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0: Es ist 6.31 Uhr. Herzlich willkommen bei der Antenne Morgen Crew. Los geht's hier bei uns, wie immer, mit den wichtigsten Themen aus Südtirol. Kurz und knapp im Info-Update.
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2: Mit Hannelore Plunger einen schönen guten Morgen. Ein schwerer Unfall hat sich gestern im Jaufental in der Gemeinde Ratschings ereignet. Ein 66-jähriger deutscher Tourist zog sich dabei lebensgefährliche Verletzungen zu. In Bozen läuft derzeit ein Einsatz nach der Flucht eines Häftlings. Der Kosovare gab an, Reinigungsmittel getrunken zu haben und floh aus dem Krankenhaus. Wegen der anhaltenden Hitze gilt in 17 Städten Italiens die höchste Warnstufe, auch Bozen gehört dazu. Die heißesten Tage werden der Sonntag und Montag mit bis zu 38 Grad sein. Zum Sport: bei der WM der Herren hat Brasilien gegen Schottland gewonnen. Die Partie endete mit 3:0. Brasilien ist damit für die nächste Runde qualifiziert. Die Schweizer besiegten Kanada mit 2:1. Die Kanadier haben aber auch die K.O.-Runde erreicht. Bosnien-Herzegowina hat Katar mit 3:1 aus dem Turnier geschossen. In der Gruppe C hat Marokko mit 4:2 gegen Haiti gewonnen. Mexiko gewann gegen Tschechien mit 3:0 und Südafrika siegte 1:0 gegen Südkorea. Mehr dazu in einer halben Stunde. Und nun zum Wetter. Im ganzen Land scheint die Sonne, am Vormittag ziehen nur ein paar Schleierwolken durch. In der Folge kommen ein paar Quellwolken dazu. Gewitter sind aber nicht zu erwarten. Die Temperaturen steigen auf 32 bis 36 Grad. Die Temperaturen zurzeit in Lana 23 Grad, Welsberg 12, Wolkenstein 14 und St. Valentin auf der Heide 15 Grad.
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0: Schon unterwegs oder auch noch nicht? Wir blicken mal auf die aktuelle Verkehrssituation und das ist auch mal wieder ein kurzer Blick. So früh am Morgen ist meistens nicht viel los, so wie eben auch heute. Staus oder größere Störungen sind uns keine gemeldet worden. Gute und sichere Fahrt somit.
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0: Noch ein bisschen müde, schon fit oder gar nicht erst schlafen gegangen? Egal wie, egal wo, wir sind jetzt wieder für euch da. Mit allem, was es zum erfolgreichen Aufstehen ebenso braucht. News, Stories und Musik. Ich bin Sandra Hofer. Schön, dass ihr dabei seid.

Schattenplätze, ja, die sind derzeit heiß begehrt und damit hallo ins Land, es ist 6.41 Uhr. Ja, das wird aber auch in den nächsten Tagen noch so bleiben, das mit den Schattenplätzen. Die Hitzewelle hat Südtirol nämlich fest im Griff und ein Ende ist vorerst auch nicht in Sicht. Heute zeigt sich das Wetter mal wieder von seiner sonnigen Seite. Im ganzen Land scheint die Sonne. Höchstens ein paar dünne Schleierwolken können am Vormittag durchziehen. Später bilden sich zwar ein paar Quellwolken, Gewitter sind aber keine zu erwarten. Dazu wird's richtig, richtig heiß auch wieder. Die Temperaturen steigen bis zu 36 Grad im Ätschtal. Selbst im Wipptal sind rund 32 Grad drin. Auch morgen am Freitag, da dominiert die Sonne. Am Nachmittag steigt die Gewitterneigung zwar leicht an, insgesamt bleibt es aber freundlich und sehr warm. Am Samstag geht es praktisch unverändert weiter. Viel Sonnenschein, hochsommerliche Temperaturen

und kaum Wolken erwarten uns da. Wer Aktivitäten im Freien plant, sollte unbedingt ausreichend trinken und die Mittagshitze möglichst meiden. Der Sonntag bringt dann ebenfalls reichlich Sonnenschein. Am Nachmittag und Abend sind dann aber auch wieder einzelne Hitzegewitter möglich. Gleichzeitig legen die Temperaturen noch einmal etwas zu. Damit steuern wir auf den bisherigen Höhepunkt dieser Hitzewelle zu. Auch der Montag, die nächste Woche, somit startet sonnig. Im Laufe des Nachmittags werden dann Gewitter wieder etwas wahrscheinlicher und an den hohen Temperaturen ändert sich zunächst wenig. Unterm Strich heißt das Ganze also, Südtirol steht durch ein durchgehend sommerliches, sonniges und sehr heißes Wochenende bevor. Wer Abkühlung sucht, ist am See, im Schwimmbad oder in den Bergen derzeit wohl am besten aufgehoben.

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0: David Guetta und Bibi Rexha waren das und die Antenne ist das. Schönen guten Morgen ins Land.
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0: Um 7:10.
1: Widder.
0: Euer Idealismus ehrt euch wirklich sehr. Ihr solltet aber aufpassen, dass andere euch nicht ausnutzen.
1: Stier.
0: Lasst euch diesen Tag unter keinen Umständen verderben. Auch nicht von schlechter Laune.
1: Zwilling.
0: Verkneift euch unter Mondeinfluss unbesonnene Bemerkungen. Ihr zerdeppert sonst der wertvolles Porzellan.
1: Krebs.
0: An eurer Kondition gibt es unter Mars nichts auszusetzen. In dieser Verfassung löst ihr alle Aufgaben.
1: Löwe.
0: Gestaltet den heutigen Abend gesellig und erholsam. Vielleicht könnt ihr euch mit guten Freunden treffen.
1: Jungfrau.
0: Aus Sicht der Sterne läuft alles zu eurer Zufriedenheit. Versucht nicht, anderen euren Willen aufzuzwingen.
1: Waage.
0: Euch wird unter Jupiter sehr viel abverlangt. Geht dann mit System und Methode an jede Aufgabe heran.
1: Skorpion.
0: Die Einflüsse der Sterne gelten momentan mehr dem Beruf als dem Privatleben. Passt eure Prioritäten an.
1: Schütze.
0: Ihr wirkt gerade gelöst und strahlt Ausgeglichenheit aus. So entwickeln sich alle eure Vorhaben positiv.
1: Steinbock.
0: Hängende Mundwinkel strahlen Antipathie aus. Bewahrt euch eine positive Einstellung und euer Lächeln.
1: Wassermann.
0: Mit Gründlichkeit und Gelassenheit erreicht ihr mehr als mit Oberflächlichkeit und Hektik. Die Sonne hilft.
1: Fisch.
0: Und euer Partner oder eure Partnerin, die möchten am liebsten mit Samthandschuhen angefasst werden. Tut ihnen diesen Gefallen.
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4 Minuten vor 7 gleich geht's in die Nachrichtenredaktion um Punkt zu News, Wetter und Verkehr. Alles Wichtige aus Südtirol und der Welt besprechen wir da, bevor es nach 7 wieder weitergeht mit richtig cooler Aufstehmusik. Schönen guten Morgen ins Land, das ist die Antenne.

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1: Nach zwei starken Erdbeben in Venezuela wird ein Notstand ausgerufen. Mann im Jaufental verletzt sich nach Sturz vom Baum lebensgefährlich. Das Wetter heute in Südtirol, viel Sonne und heiß.
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1: Einen schönen guten Morgen. Zwei starke Erdbeben haben Venezuela erschüttert und große Schäden angerichtet. In der Hauptstadt Caracas stürzten Gebäude ein. Einsatzkräfte suchen nach möglicherweise verschütteten Menschen. Die Regierung bestätigte erste Todesopfer, nannte aber keine genauen Zahlen. Sie rief den Notstand aus. Schulen bleiben geschlossen, der Flughafen hat den Betrieb eingestellt, auch Züge fahren nicht. Die Beben ereigneten sich gegen Mitternacht unserer Zeit bei San Felipe im Nordwesten des Landes. Laut US-Erdbebenwarte hatten sie die Stärke 7,2 und 7,5 und zählen damit zu den weltweit heftigsten des Jahres. Die Regierung machte bisher keine Angaben zu Opferzahlen und dem Ausmaß der Schäden. Drei Tage nach der Präsidentenwahl in Kolumbien hat der linke Kandidat Cepeda seine Niederlage eingeräumt. Cepeda erklärte, er erkenne das Ergebnis aus demokratischer Verantwortung an. Zuvor hatte er eine offizielle Überprüfung der Stimmen abwarten wollen. Nach vorläufigen Angaben der Wahlbehörde gewann der konservative Kandidat Abelardo de la Espriella die Stichwahl knapp. Der von US-Präsident Trump unterstützte Politiker soll am 7. August die Nachfolge des linken Staatschefs Gustavo Petro antreten. Beobachter sehen darin einen weiteren Rechtsruck in Lateinamerika. Der US-Präsident hat die Feierlichkeiten rund um das 250. Gründungsjubiläum der Vereinigten Staaten in Washington mit reichlich Selbstlob eröffnet. Dabei schlug der US-Präsident den Bogen vom Irankrieg über umstrittene Bauvorhaben wie den neuen Ballsaal am Weißen Haus bis hin zu Maßnahmen, mit denen seine Regierung versucht, die Rechte von Transmenschen zu beschneiden. Kurz bevor sich der Unabhängigkeitstag der USA am 4. Juli zum 250. Mal jähre, sei er froh zu verkünden, Amerika ist zurück. Trumps Rede glich über weite Strecken einer Wahlkampfansprache und endete mit den Worten: Wir werden Amerika wieder großartig machen, alles Gute zum Geburtstag Amerika. Zu einem schweren Unfall ist es gestern im Jaufental in der Gemeinde Ratschings gekommen. Unterhalb der Bergalben stürzte ein 66-jähriger Mann von einem Baum und zog sich dabei lebensgefährliche Verletzungen zu. Der deutsche Tourist hatte vor wenigen Tagen seine Drohne fliegen lassen. Diese verfing sich in einem Baum und blieb dort hängen. Gestern wollte er sie wieder bergen und kletterte dazu auf den Baum. Aus bislang ungeklärter Ursache stürzte er ab. Er erlitt ein Polytrauma. In Bozen läuft derzeit eine Fahndung nach der Flucht eines Häftlings. Der Kosovare gab an, Reinigungsmittel getrunken zu haben und wurde ins Krankenhaus gebracht. Er wurde dort behandelt und konnte dann in der Nacht flüchten. Mögliche Verantwortlichkeiten werden geprüft. Innerhalb eines Jahres sind im Bozener Gefängnis bereits 4 Häftlinge geflüchtet. Wegen der anhaltenden Hitze gilt in 17 Städten Italiens die höchste Warnstufe, auch Bozen gehört dazu. Die heißesten Tage werden der Sonntag und Montag mit bis zu 38 Grad sein. Die Hitzeglocke über Europa schreibt die Wassertemperaturen der Badeseen in Südtirol nach oben. Der Kalterer See, der wärmste Badesee, misst derzeit schon 28 Grad. Ab Dienstag wird die Subtropenluft von etwas kühlerer Atlantikluft abgelöst.
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1: Bei der Fußball-WM hat Brasilien gegen Schottland gewonnen. Die Partie endete mit 3:0. Starspieler Junior erzielte dabei 2 Treffer. Brasilien ist damit für die nächste Runde qualifiziert. Die Schweizer besiegten Kanada mit 2:1. Die Kanadier haben aber auch die K.O.-Runde erreicht. Bosnien-Herzegowina hat Katar mit 3:1 aus dem Turnier geschossen. In der Gruppe C hat Marokko mit 4:2 gegen Haiti gewonnen. Auf den letzten Drücker hat Südafrika den Einzug ins WM-16-Finale geschafft. Maseko schoss Südafrika in der Nacht in Monterrey zu einem 1:0-Sieg über Südkorea und sicherte seinem Team damit hinter Mexiko Platz 2 in Gruppe A. Mexiko ist bei der Heim-WM auch im dritten Spiel makellos geblieben. Der Co-Gastgeber besiegte in der Nacht Tschechien nach einer starken zweiten Halbzeit 3:0 und gewann die Gruppe A mit dem Maximum von 9 Punkten. Im Sechzehntelfinale wartet auf die Mexikaner ein Gruppendritter. Die über weite Strecken enttäuschenden Tschechen müssen mit lediglich einem Punkt die Heimreise antreten.
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1: Das waren die aktuellen Themen zur Stunde.
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3: 6:07 und es ist schon wieder ein richtig, richtig schöner Tag. Keine Wolken, viel Sonne und die Temperaturen, die klettern nach oben. Günter Geier mit den Aussichten.
4: Hoher Luftdruck sorgt für stabile Verhältnisse und damit scheint wieder im ganzen Land die Sonne. Am Vormittag ziehen noch ein paar Schleierwolken durch. Am Nachmittag kommen ein paar Quellwolken dazu. Gewitter sind im Großteil des Landes aber keine zu erwarten. Die Temperaturen steigen auf 32 Grad im Wipptal bis 36 Grad im Etschtal. Wer etwas Abkühlung sucht, muss weit hinauf. Auf den Bergen in 2000 Metern Werte um 21 Grad. Sonnig und heiß geht es dann auch Richtung Wochenende. Am Samstag und Sonntag steigen die Temperaturen noch etwas an. Gewitter bleiben meist die Ausnahme. Erst am Montagnachmittag werden Gewitter wahrscheinlicher. Jetzt noch die Messwerte von 7 Uhr. In Bozen und in Auer 23 Grad, Meran 21, in Schlanders 20, Brixen 19, in Sterzing und in Bruneck 14, Doblach 13, auf der Plose 12 Grad, dazu Nordostwind mit 10 km pro Stunde, am Reschen und am Brenner 16, Innsbruck 19, Lienz 17 und in Trient 25 Grad.
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6: Schönen guten Morgen aus der Landesverkehrsmeldezentrale. Ich bin Manuel Scutellaro. Die Landesstraße zwischen Brixen und der Abzweigung Pinzagen ist heute von 8.30 Uhr bis 18 Uhr wegen Asphaltierungsarbeiten gesperrt. Die Landesstraße Waldburg-Hastroth bleibt wegen Sicherungsarbeiten nach einem Mondabgang weiterhin geschlossen und Einbahnregelungen wegen Bauarbeiten gibt es im Passaierteil zwischen Riffern und Saldaus, in Gröden zwischen Waldburg und Pontives bei Brembach und im Saarntal bei Bunschen sowie auf der Gardertaler Staatsstraße bei Zwischenwasser. Unterwegs, gute und sichere Fahrt.
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3: Außerdem richtig, richtig, richtig guter Musik zum Aufstehen, zum Starten. Einfach zum den Tag jetzt schon genießen. Zum Beispiel Muse, Luis Capaldi, Hendrix. Und los geht's jetzt mit Dr. Alban. Musik.

0: Huntrix waren das. Um 7:15.
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0: Jetzt einkaufen, später dann zahlen. Klingt bequem, kann aber schnell teurer werden als gedacht. Genau darum sorgt aktuell ein bekanntes Ratenzahlungsmodell in Italien für Gesprächsstoff. Die Kosten beim sogenannten Buy Now, Pay Later, die steigen nun deutlich an. Verbraucherschützer warnen deshalb vor möglichen Schuldenfallen und zunehmender Intransparenz bei den Raten. Wir haben mit Stefano Albertini vom Europäischen Verbraucherzentrum über Risiken, Änderungen und Tipps gesprochen.
2: Verbraucherinnen und Verbraucher können leicht den Überblick über ihre finanziellen Verpflichtungen verlieren, die tatsächliche Höhe ihrer Schulden unterschätzen und Schwierigkeit bekommen, mehrere laufende Ratenzahlungen gleichzeitig zu verwalten.
0: Auch der Zahlungsdienstleister Nexi Payments S.p.A. bietet Buy Now, Pay Later an. Bisher wurden die Kosten je nach Anzahl der Raten über fixe Spesen berechnet. Also je länger die Laufzeit, desto teurer. Das ändert sich jetzt.
2: Künftig wird stattdessen ein einheitlicher Zinssatz angewendet, der je nach Kartentyp zwischen 17,15 und 18,73% liegt. Das bedeutet für viele Kundinnen und Kunden eine deutliche Verteuerung. Zum Vergleich, bei einem Kauf von 500 Euro und einer Rückzahlung in 3 Raten lagen die bisherigen Kosten bei rund 5,9%. Verbraucher sollten daher künftig noch genauer prüfen, ob sich eine Ratenzahlung tatsächlich lohnt.
0: Vor diesem Hintergrund raten die Verbraucherzentrale Südtirol und das Europäische Verbraucherzentrum, Buy Now, Pay Later Angebote bewusst und mit Vorsicht zu nutzen.
2: Zunächst sollte man ehrlich prüfen, ob das eigene Budget die künftigen Ratenzahlungen zulässt. Wichtig ist außerdem, die Vertragsbedingungen sorgfältig zu lesen und auf mögliche Zinsen, Verzugszinsen oder zusätzliche Gebühren zu achten. Ebenso sollte man die Zahlungsfristen im Blick behalten, um unnötige Zusatzkosten zu vermeiden. Wir raten auch dazu, nur seriöse und bekannte Anbieter zu nutzen und sich nicht zu Impulskäufen verleiten zu lassen.
0: Wer Probleme mit einem Kauf hat, sollte sich direkt an den Verkäufer und auch an die Zahlungsplattform wenden, um Missverständnisse und zusätzliche Kosten zu vermeiden. Unterstützung gibt es außerdem beim Europäischen Verbraucherzentrum Italien und der Verbraucherzentrale Südtirol, inklusive kostenloser Hilfe und einem Schlichtungsverfahren über onlineschlichter.it.

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Das war Muse. Gemixt wird das Ganze jetzt mit Sophie and the Giants. Es ist gleich 7:30. Da gibt's dann das Info-Update für euch.

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1: Mit Hannelore Plunger einen schönen guten Morgen. Die aktuelle Hitzewelle bestimmt weiterhin das Wettergeschehen in Südtirol und weiten Teilen Italiens. Noch ist der Höhepunkt nicht erreicht. In den kommenden Tagen klettern die Temperaturen weiter nach oben. Wegen der anhaltenden Hitze gilt in 17 Städten Italiens die höchste Warnstufe, auch in Bozen. Die Zahlungsmethode Buy Now, Pay Later, bei der ein Produkt sofort gekauft und anschließend in Raten bezahlt werden kann, erfreut sich auch in Italien wachsender Beliebtheit. Bisher wurden die Kosten über fixe Spesen berechnet. Künftig soll hingegen ein einheitlicher Zinssatz angewendet werden, der sich je nach dem jeweiligen Kartentipp richtet. Zu einem schweren Unfall ist es gestern im Jaufental in der Gemeinde Ratschings gekommen. Unterhalb der Bergalm stürzte ein 66-jähriger Mann aus Deutschland von einem Baum und zog sich dabei lebensgefährliche Verletzungen zu. Zum Sport: bei der Fußball-WM hat Brasilien gegen Schottland gewonnen. Die Partie endete mit 3:0. Brasilien ist damit weiter. Die Schweizer besiegten Kanada mit 2:1. Die Kanadier haben aber auch die K.O.-Runde erreicht. Bosnien-Herzegowina hat Katar mit 3:1 aus dem Turnier geschossen. Marokko hat mit 4:2 gegen Haiti gewonnen. Mexiko gewann gegen Tschechien mit 3:0 und Südafrika siegte 1:0 gegen Südkorea. Mehr dazu in einer halben Stunde. Und nun zum Wetter. Im ganzen Land scheint die Sonne. Am Vormittag ziehen nur ein paar Schleierwolken durch. In der Folge kommen ein paar Quellwolken dazu. Gewitter sind aber nicht zu erwarten. Die Temperaturen steigen auf 32 bis 36 Grad. Die Temperaturen zurzeit in Bozen 24 Grad, Meran 22, Brixen 20, Bruneck 16 und Sterzing 14 Grad.
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2: Schönen guten Morgen aus der Landesverkehrsmeldezentrale. Ich bin Manuel Scutellaro. Die Landesstraße zwischen Brixen und der Abzweigung Pinzagen ist heute von 8.30 Uhr bis 18 Uhr wegen Asphaltierungsarbeiten gesperrt. Die Landesstraße Waldburg-Kastroth bleibt wegen Sicherungsarbeiten nach einem Mondabgang weiterhin geschlossen und Einbahnregelungen wegen Bauarbeiten gibt es im Passaierteil zwischen Riffern und Saldaus, in Gröden zwischen Waldburg und Pontives bei Brembach und im Saarntal bei Bunschen sowie auf der Gardertaler Staatsstraße bei Zwischenwasser. Unterwegs, gute und sichere Fahrt.
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4: Und Sandra Hofer, schönen guten Morgen. Schutz und Sicherheit, das sind die wichtigsten Themen. Darauf sollte man immer achten, vor allem auch auf Selbstschutz. Wir haben deshalb eine Rubrik eingerichtet, die gibt es zu hören, immer zwischen 7:30 und 8:00, jeden zweiten Donnerstag hier bei uns. Und weil heute wieder der zweite Donnerstag ist, haben wir heute wieder eine Folge. Und der Hölli, der ist auch schon auf dem Weg, der ist gleich hier bei mir im Studio. Dann sprechen wir über Bodyguards. Gerne dranbleiben in zwei Antenne Hits. Nach Dermot Kennedy und Damiano David gibt es wieder eine neue Folge Schutz und Sicherheit für euch.
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1: Es hab's gerade das Schutz und Sicherheit Intro gehört. Aber heim geht's weniger um Sell, mehr um Hollywood. Und damit herzlich willkommen zu einer neuen Folge. Spaß beiseite, es hat ein bisschen mit Hollywood zu tun, aber konkret eigentlich in dem Sinn noch dicht nicht. Aber bevor ich euch jetzt da verwirrt, möchte ich in Hölli herzlich willkommen heißen, weil er heute wieder da ist bei uns. Hoi.
2: Grüß dich alle miteinander. Herzlich willkommen in Hollywood.
1: Wir bleiben bei Sam Hölli. Wieso, in welcher Art und was hat Hollywood mit Schutz und Sicherheit zu tun und was geht's heute?
2: Genau, und wir haben mal wieder eine Publikumsfrage gekriegt. Und zwar ist die Frage, Bodyguards kennt man eigentlich mehr aus Filmen, so mit Sonnenbrille und schwarzen Anzug. Gibt's sowas eigentlich auch bei uns und wie kann ich selber werden? Ja, also Personenschutz, ehrlich gesagt, fast gar nicht. Ein echter Bodyguard, besser gesagt war Close Protection, da hat man es eigentlich korrekt heißen. Bodyguard ist effektiv etwas, was man aus dem Film kennt, ist kein 2 Meter Bursch mit mega großem Oberarm, sondern jemand mit viel Kopf. Man sagt eigentlich 80% denken, 20% handeln, wenn man Close Protection macht. Und zwar unterscheiden wir da zwischen zwei Typen, und zwar einmal Show Bodyguards. Das heißt, sind etwa VIPs, roter Teppich, die soll man sehen, die sollen auffallen, hellwahrnehmende mit Sonnenbrillen und schwarzen Anzug. Und dann gibt es noch echte Personenschützer. Und zwar, ein echter Personenschützer sollte eigentlich gar nicht auffallen. Wie muss ich das mit nicht auffallen? Das heißt, die stehen nicht im Rampenlicht, die stehen daneben, sind irgendwo in die Leute drinnen, sie sind undercover und greifen ein, wenn es absolut notwendig ist. Und vor allem, die Leute sollen nicht gleich mitkriegen, dass ein Personenschützer mit dabei ist. Das heißt, die meiste Arbeit für einen Personenschützer basiert eigentlich überhaupt, bevor irgendetwas passiert. Das heißt, ich tue zum Beispiel als Fahrer, was auch Teil von Personenschutz ist, einmal primär tue ich die Routen checken, wo geht's hin, wo sind Fluchtwege, ich tue Risiken einschätzen, wo kann die Gefahr lauern, wo nicht da. Ich tue das Timing abstimmen, ich muss davor schon wissen, ab welchem Punkt greife ich ein und ich muss wissen, ist meine Zielperson, mein Schützling, heißen wir es jetzt, wie wir es wollen, wegen was besteht da ein Risiko? Ist da vielleicht schon einmal irgendetwas schief gelaufen, deswegen hat er einen Personenschützer mit oder ist effektiv ein Kunde, der einfach einen Showbodyguard mit haben will? In Italien ist echter bewaffneter Personenschutz eine Sache für die Behörden, sprich die Behörden vorbehalten. Im Ausland ist es wieder ein bisschen anders. Was bei uns erlaubt ist, sind bewaffnete Wachleute, wie zum Beispiel Juwelier,

0: Anleihen und Banken haben. Also als Orte, wo es so heißt, was ein bisschen sensibel ist, was auch eher riskant ist, dass etwas passieren kann. Bei uns gibt es mehr Begleitpersonen. Das heißt, wir schützen die Zielpersonen, ob das jetzt ein Sportler, ein Fußballer, ein DJ, ein Schauspieler ist, vor aufdringlichen Fans, vor Chaos bei Events. Und wir machen es ohne Waffen, aber mit ganz viel Erfahrung eigentlich, weil bei uns machen wir das eigentlich relativ oft. Man sieht es nicht ganz so spielen, sondern wir dann wirklich professionelle Begleitdienst bieten, wo ein Fahrerfenster dabei ist. Und ganz wichtig, ein Bodyguard dort nie alleine arbeiten. Das heißt, normalerweise ist man zu dritt, zu viert unterwegs. Und zwar einer, was vorausgeht, halt ist der, was die Route im Kopf hat, einer dahinter. Und einer ist schon, was an den nächsten Schritt denkt. Wo gehe ich als nächstes hin? Wo setze ich mich hin? Was ist der nächste Punkt für meinen Auftrag? Und kurz gesagt, ein guter Bodyguard ist der, der gar nicht auffällt. Dann bemerke ich nicht einmal, dass der überhaupt nicht ist. Und genau deshalb macht er den Job richtig. Und der beste Personenschutz ist der, über den man danach nicht redet, weil man nicht gewusst hat, dass er mit ist.
1: Heißt also Hollywood gar nichts in real life, oder?
0: Eher selten. Es gibt Künstler, die Wert drauf legen, dass wirklich mit schwarzem Anzug und so eine Brille nicht gerade, aber dass es auffällig ist, aber wenn man es professionell macht, kriege ich gar nicht mit, dass effektiv, dass der jemand mit hat, der auf einen Künstler oder auf was allem aufpassen tut. Einfach richtiges Close Protection in dem Moment.
1: Gut, viel Info auf einmal, deswegen machen wir jetzt eine kurze Songpause. Gleich geht's weiter mit unserer heutigen Publikumsfrage über Bodyguards.
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1: Bodyguards sein heute so ein Thema. Wir haben auch schon ein bisschen drüber geredet mit dem Hölli. Ja, Hölli, wer braucht denn eigentlich einen Bodyguard?
2: Brauchen ist immer ein relativer Begriff. Brauchen tut es jemand, der Angst haben muss, dass er angegriffen wird, dass sonst etwas passiert. Und wir reden eigentlich nicht live für prominente Leute. Es können Geschäftsleute sein, Politiker. Es kann jemand sein, der vielleicht stark geworden ist und Angst vor einem Übergriff, keine Ahnung wem hat. Es kann eigentlich jeder sein. Es ist halt, man muss unterscheiden, ist ein Personenschützer, ein Bodyguard, eine Begleitperson notwendig oder nicht. Logisch kann ich das leiten, wenn ich nicht weiß, wohin mein Geld, kann ich das auch tun. Aber effektiv, der Job für so jemand, der Close Protection macht, ist für meine Sicherheit zu sorgen und dass einfach niemand bei mir zurückkommt. Das heißt, nicht alle, die so einen Dienst haben oder buchen, sind zwanghaft drauf und umgewiesen. Aber es passiert eigentlich ganz oft, dass wir auch für ganz normale Leute solche Dienste machen, weil sie Angst vor irgendetwas haben. Das heißt, da ist jemand mit, ohne STS-Security-Uniform, sondern zivil, allem, wie es erwünscht wird für den Auftraggeber. Ist das in zivil, ganz oft haben wir auch Frauen, die mitgehen, weil es noch viel weniger auffällt, weil man effektiv für Filme allemlei so 2 Meter Burschen kennt. Aber prinzipiell haben wir viele Dienste eigentlich, wo wir das machen, was aber wie gesagt einfach nicht auffällt, weil es halt auch nicht in unserem Interesse ist. Wenn ich es gut mache, dann kriegst du keiner mit.
1: Um den zweiten Teil von der Frage aufzugreifen, wie kann man selber installieren, Bodyguard?
2: Wie gesagt, Bodyguard, bewaffneter Personenschutz, ist Behörden vorbehalten. Begleitperson ist noch wieder etwas anderes. Wir haben da Firmen intern, für die, was es machen, gewisse Ausbildungen. Man kann ganz viele Ausbildungen im Ausland machen, die, was noch über wochenweise Kurse machen. Es gibt ganz viele Möglichkeiten, aber primär sind es einfach Personen, die ein Interesse haben, das zu machen, die normalerweise schon bin, als Security tätig sein und dann kristallisiert sich irgendwann aus, wer ist geeignet für die Jobs. Die werden extra gebrieft, extra ingeschult. Wir haben da Leute, die das relativ oft machen, die uns das noch auch ihr Wissen weitergeben und Leute inlernen tun. Und dann ist je nachdem, inwiefern, wie weit man es machen will, kann man auch bis ins Ausland gehen und Ausbildungen dazu machen.
1: Also in so Fragesteller Heint hat gute Chancen, das zu werden, aber mal vielleicht gemütlich bei Enkel anfangen, oder?
2: Ich würde auch sagen, das ist sicherlich ein guter Anfang und dann sieht man ja, wie es sich entwickelt.
1: Also großer James Bond wird in so Fragesteller wahrscheinlich keiner werden, weil wir mal gehört haben, eben, es ist nicht so wie in Hollywood oder selten wie in Hollywood. Aber wenn es der Traumjob ist, dann lässt sich auf jeden Fall etwas machen. Danke, Hölli, dass du wieder da warst und mit uns dein Wissen geteilt hast. Bis zum nächsten Mal.
2: Bis zum nächsten Mal und ich hoffe, es hat einen kleinen Teil von Hollywood mitgekriegt, das eigentlich nicht Hollywood ist. Und nicht vergessen, Antenne einschalten, Schutz und Sicherheit lassen und auf Spotify abonnieren. Und ganz wichtig, Schutz und Sicherheit stellt ganz viele Publikumsfragen, dass mir und der Sandra einfach nicht langweilig wird.
1: Dass ich allem weiß, wieso in Hölli zu mir inladen kann ins Studio. Nicht, dass uns einmal die Themen ausgehen, halt auch mal das Herz brechen.
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1: 400 Euro hast du heute zu verteidigen, Simon. Wie fühlt sich das an?
2: Es fühlt sich richtig gut an. Das fühlt sich nämlich nach 4-mal Sieg an. Und dementsprechend bin ich recht stolz darauf.
1: Kannst du auch sein, das hast du wirklich gut gemacht, muss ich auch mal sagen, dir nicht immer auf den Deckel geben. Das hast du gut
2: jetzt
1: gemacht.
2: Jetzt müssen wir den Tag heute zum Donnerstag irgendwo notieren. Das müssen wir jetzt einkreisen.
1: Das wird
2: ein Kompliment. Es ist selten.
1: So selten gibt es.
2: Bist immer ein bisschen einseitig sonst.
1: Stimmt ja gar nicht. Ich gönn's nur unseren Hörerinnen und Hörern. Und somit gönne ich es auch einem oder einer heute. Denn wir spielen um diese 400 Euro. Einen Gutschein fürs Maximode-Center. Einzulösen im Fahren, Eppan oder Algund. Ja, um den geht's heute. Und wie kann man den gewinnen, Simon?
2: Indem man gewinnt. Ist aber nicht so einfach. Und davor noch anmelden.
1: Genau, anmelden entweder mit Name und Handynummer an morgencrew@dieantenne.it oder eine WhatsApp schicken an die 346 37 36 480. Vielleicht hält ja einer oder eine von euch jetzt dann gleich schon diese 400 Euro ganz hoch und wedelt die und lacht den Simon imaginär aus.
2: Schauen wir mal. Wir schauen mal. Ich freue mich auf jeden Fall.
1: Ich mich auch.
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1: 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Es ist 8 Uhr. Top informiert geht's in die Nachrichtenredaktion zur vollen Stunde. News, Wetter und Verkehr. Wir schalten zu Kollegin Hannelore Plunger.
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3: Schwere Erdbeben erschüttern Venezuela. Die aktuelle Hitzewelle bestimmt weiterhin das Wettergeschehen in Südtirol. Das Wetter heute viel Sonne und heiß.
0: Redakteurin im Studio Hannelore Plunger.
3: Einen schönen guten Morgen. Innerhalb von einer Minute haben gestern Abend zwei starke Erdbeben Venezuela erschüttert. Die US-Erdbebenwarte gab die Stärke der Erschütterungen mit 7,2 und 7,5 an. Das zweite Beben ereignete sich in einer Tiefe von nur 10 Kilometern. Die US-Geologiebehörde rechnet mit enormen Zerstörungen und schätzt die Zahl der möglichen Todesopfer auf 10.000 bis 100.000. Interimspräsidentin Rodriguez rief den Notstand aus und bestätigte mindestens 32 Tote und mehr als 700 Verletzte. Sie wies allerdings darauf hin, dass noch keine Daten aus dem Bundesstaat La Guaira vorliegen, der an die Hauptstadt Caracas grenzt und am stärksten betroffen ist. Priorität hätten nun die Rettungsarbeiten, sagte sie. Der internationale Flughafen nahe Caracas wurde wegen Erdbebenschäden geschlossen. Auch der Schulunterricht fällt für den Rest der Woche aus. Der US-Präsident hat die Feierlichkeiten rund um das 250. Gründungsjubiläum der Vereinigten Staaten in Washington mit reichlich Selbstlob eröffnet. Dabei schlug der US-Präsident den Bogen vom Irankrieg über umstrittene Bauvorhaben wie den neuen Ballsaal im Weißen Haus bis hin zu Maßnahmen, mit denen seine Regierung versucht, die Rechte von Transmenschen zu beschneiden. Kurz bevor sich der Unabhängigkeitstag der USA am 4. Juli zum 250. Mal jähre, sei er froh zu verkünden, Amerika ist zurück. Trumps Rede glich über weite Strecken einer Wahlkampfansprache und endete mit den Worten: Wir werden Amerika wieder großartig machen. Alles Gute zum Geburtstag, Amerika. Knapp zwei Wochen vor dem NATO-Gipfel hat US-Präsident Trump die Ukraine überraschend deutlich gelobt und seine Kritik an Deutschland erneuert. Der ukrainische Präsident Zelensky sei mutig und verteidige sein Land ziemlich gut gegen Russland, sagte Trump gestern bei einem Treffen mit NATO-Generalsekretär Mark Rutte im Weißen Haus in Washington. Rutte versuchte in Washington, seinem Ruf als Trump-Flüsterer gerecht zu werden. Er versicherte dem US-Präsidenten, bei der ausgebliebenen Unterstützung durch Verbündete handle sich um Einzelfälle. Die aktuelle Hitzewelle bestimmt weiterhin das Wettergeschehen in Südtirol und weiten Teilen Italiens. Noch ist der Höhepunkt nicht erreicht. In den kommenden Tagen klettern die Temperaturen weiter nach oben. Wegen der anhaltenden Hitze gilt in 17 Städten Italiens die höchste Warnstufe. Auch Bozen gehört dazu. Die heißesten Tage werden der Sonntag und Montag mit bis zu 38 Grad sein. Der Caldera See, der wärmste Badesee in Südtirol, misst derzeit schon 28 Grad. Ab Dienstag wird die Subtropen Luft von etwas kühlerer Atlantikluft abgelöst. Wegen der Hitze starben in Italien gestern 5 Menschen. Die Zahlungsmethode Buy Now, Pay Later, bei der ein Produkt sofort gekauft und anschließend in Raten, oftmals sogar zinsfrei bezahlt werden kann, erfreut sich auch in Italien wachsender Beliebtheit. Bisher wurden die Kosten über fixe Spesen berechnet, die von der Anzahl der gewählten Raten abhingen. Künftig soll hingegen ein einheitlicher Zinssatz angewendet werden. Stefano Albertini vom Europäischen Verbraucherzentrum.
4: Bisher wurden bei Nexin die Kosten für die Ratenzahlung über fixe Spesen berechnet, die von der Anzahl der gewählten Raten abhingen. Künftig wird stattdessen ein einheitlicher Zinssatz angewendet, der je nach Kartentyp zwischen 17,15 und 18,73% liegt. Das bedeutet für viele Kundinnen und Kunden eine deutliche Verteuerung. Zum Vergleich, bei einem Kauf von 500 Euro und einer Rückzahlung in drei Raten lagen die bisherigen Kosten bei rund 5,9%. Verbraucher sollten daher künftig noch genauer prüfen, ob sich eine Ratenzahlung tatsächlich lohnt.
3: Zu einem schweren Unfall ist es gestern im Jaufental in der Gemeinde Ratschings gekommen. Unterhalb der Bergalm stürzte ein 66-jähriger Mann von einem Baum und zog sich dabei lebensgefährliche Verletzungen zu. Der deutsche Tourist hatte vor wenigen Tagen seine Drohne fliegen lassen. Diese verfing sich in einem Baum und blieb dort hängen. Gestern wollte er sie wieder bergen und kletterte dazu auf den Baum. Aus bislang ungeklärter Ursache stürzte er ab. Er erlitt ein Polytrauma.
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3: Bei der Fußball-WM hat Brasilien gegen Schottland gewonnen. Die Partie endete mit 3:0. Starspieler Junior erzielte dabei 2 Treffer. Brasilien ist damit für die nächste Runde qualifiziert. Die Schweizer besiegten Kanada mit 2:1. Die Kanadier haben aber auch die K.O.-Runde erreicht. Bosnien-Herzegowina hat Katar mit 3:1 aus dem Turnier geschossen. In der Gruppe C hat Marokko mit 4:2 gegen Haiti gewonnen. Auf den letzten Drücker hat Südafrika den Einzug ins WM-16-Finale geschafft. Maseko schoss Südafrika in der Nacht in Monterrey zu einem 1:0-Sieg über Südkorea und sicherte seinem Team damit hinter Mexiko Platz 2 in Gruppe A. Mexiko ist bei der Heim-WM auch im dritten Spiel makellos geblieben. Der Co-Gastgeber besiegte in der Nacht Tschechien nach einer starken zweiten Halbzeit 3:0 und gewann die Gruppe A mit dem Maximum von 9 Punkten. Im 16-Finale wartet auf die Mexikaner ein Gruppendritter. Die über weite Strecken enttäuschenden Tschechen müssen mit lediglich einem Punkt die Heimreise antreten.
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3: Das waren die aktuellen Themen zur Stunde.
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1: Heiß, heiß aus Südtirol, kann man da nur sagen. Es ist heiß, ja, und es wird immer noch heißer. Günter Geier mit den Wetteraussichten für euch.
6: Hoher Luftdruck sorgt für stabile Verhältnisse und damit scheint wieder im ganzen Land die Sonne. Am Vormittag ziehen noch ein paar Schleierwolken durch, am Nachmittag kommen ein paar Quellwolken dazu. Gewitter sind im Großteil des Landes aber keine zu erwarten. Die Temperaturen steigen auf 32 Grad im Wipptal bis 36 Grad im Etschtal. Wer etwas Abkühlung sucht, muss weit hinauf. Auf den Bergen in 2000 Metern Werte um 21 Grad. Sonnig und heiß geht es dann auch Richtung Wochenende. Am Samstag und Sonntag steigen die Temperaturen noch etwas an. Gewitter bleiben meist die Ausnahme. Erst am Montagnachmittag werden Gewitter wahrscheinlicher.
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8: Guten Morgen aus der Landesverkehrsmeldezentrale. Es begrüßt Sie Karin Unterhofer. Etwas Geduld brauchen Sie jetzt im Berufsverkehr. Vor allem in Richtung Bozen und Meran kommt es zu Verzögerungen. Auf der Brenner Stadtstraße im Bereich der Kreuzung mit der Landesstraße Vilnius Einbahnregelung wegen Errichtung eines Kreisverkehrs. Und auf der Grödner Stadtstraße zwischen Weidbruck und Bontives auf der Höhe Brembach Einbahnregelung wegen Arbeiten. Die Landesstraße Weidbruck-Kastelrutt ist zwischen der Abzweigung Disenz und der Abzweigung St. Oswald weiterhin wegen Sicherungsarbeiten nach einem Murenabgang gesperrt. Gute Fahrt!
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1: Und zwar kicken wir heute rein in die zweite Wochenhälfte, in die zweite wunderschöne Sommerwochenhälfte. Es wird heißer und heißer und da brauchen wir Abkühlung. Vielleicht gibt es die ja jetzt gleich von uns direkt aus dem Radio mit einem flotten Sommersong oder mit was richtig Rockigem oder keine Ahnung, was euch da einfällt, muss mir ja auch nichts, denn es geht um euch. Eure Wünsche werden gleich gespielt, wenn ihr sie mir verratet. Was ihr gern hören möchtet, auch grüßen wir jemanden, wenn ihr jemanden grüßen wollt. So ganz öffentlich, ganz live, das machen wir auch gerne. Songwunsch und Gruß somit gerne jetzt vorab reinschicken an die 346 37 36 480 per WhatsApp, Text oder Sprachnachricht.

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1: Happy Birthday to you. Ja, wie gut, dass beim Antenne Kickstarter nicht ich singe, aber es geht jetzt um einen Geburtstagsgruß. Happy, happy Birthday möchten wir mal an die Paula Kirchler richten, denn das ist das Schnucki von Martin und der wünscht sich was Schönes. Alles, alles Gute zum 20. Geburtstag. Hondi lieb, dein Martin, schreibt er uns als ja, Gruß. Und Lieblingslied wird gewünscht von den beiden, und zwar DJ Ötzi, DJ aus den Bergen. Alles, alles Gute auch von meiner Seite, liebe Paula. Und ja, genießt euren Song und genieße deinen Tag.

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1: Hi, guten Morgen. Ich bin die Isali und ich wünsche mir Soda-Pop von den Saya Boys und alle noch einen guten Tag.
2: Wir wünschen dir auch einen wunderschönen Tag, liebe Isali, und schönen Sommer.

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6: 8:21 Uhr. Schönen guten Morgen. Das ist die interaktive halbe Stunde bei der Antenne Morgencrew. Und ein Song, der wartet noch darauf, gespielt zu werden.

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1: Ihr wünscht, wir spielen und jetzt kommt ein Rocksong aus dem Jahr 2003. 23 Jahre alt. Ich kann mich noch richtig gut daran erinnern und ich höre ihn auch immer gerne. Gewünscht wird er vom Böll, steht zumindest auf Instagram. Auf WhatsApp dieser Name. Grüße Gouflo Metal, besonders René Federer, mein Freund, der Helfer. Wird schon vielleicht der gemeinsame Freundschaftssong sein, auch wenn nicht, ganz egal, der Rasmus. In the Shadows, cooler Song. Viel Spaß damit.

0: Mit Sophie Alice Baxter und Murder on the Dancefloor sind wir wieder zurückgekehrt zum besseren Musikmix. Top Hits und Classic Hits gibt's jetzt wieder en masse für euch. Aber vorab gibt's mal ein Info-Update mit allen wichtigen News aus Südtirol, denn es ist 8:30.
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2: Mit Hannelore Blunger einen schönen Tag. Die aktuelle Hitzewelle bestimmt weiterhin das Wettergeschehen in Südtirol und weiten Teilen Italiens. Noch ist der Höhepunkt nicht erreicht. Am Sonntag und Montag werden mit bis zu 38 Grad die heißesten Tage erwartet. Danach könnte sich die Lage jedoch langsam entspannen. Das Kassationsgericht hat den Rekurs der Verteidigung von Alexander Gruber als unzulässig erklärt. Damit ist das Urteil von 10 Jahren und 8 Monaten Haft wegen Körperverletzung mit Todesfolge rechtskräftig. Die Zahlungsmethode Buy Now, Pay Later, bei der ein Produkt sofort gekauft und anschließend in Raten bezahlt werden kann, erfreut sich auch in Italien wachsender Beliebtheit. Bisher wurden die Kosten über fixe Späße berechnet. Künftig soll hingegen ein einheitlicher Zinssatz angewendet werden, der sich nach dem jeweiligen Kartentyp richtet. Je nach Karte verrechnet Nexi künftig Zinssätze zwischen 17,15 und 18,73%. Zum Sport. 27 Tage nach seinem Aus bei den French Open hat Jannik Sinner gestern in London ein erfolgreiches Comeback auf der Tennisbühne gefeiert. Beim Einladungsturnier Giorgio Armani Classic im Londoner Stadtteil Fulham besiegte Sinner den Briten Cameron Norrie mit 6-3, 6-3. Mehr dazu im Infoblock um 9. Und nun zum Wetter. Im ganzen Land scheint die Sonne. Am Vormittag ziehen nur ein paar Schleierwolken durch. In der Folge kommen ein paar Quellwolken dazu. Gewitter sind aber nicht zu erwarten. Die Temperaturen steigen auf 32 bis 36 Grad. Die Temperaturen zurzeit in Sarntein 19 Grad, Sand in Taufers und Schnals 15 und Kaltern 24 Grad.
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3: Guten Morgen aus der Landesverkehrsmeldezentrale. Es begrüßt Sie Karin Unterhofer. Etwas Geduld brauchen Sie jetzt im Berufsverkehr. Vor allem in Richtung Bozen und Meran kommt es zu Verzögerungen. Auf der Brenner Stadtstraße im Bereich der Kreuzung mit der Landesstraße Villeneuve Einbahnregelung wegen Errichtung eines Kreisverkehrs. Und auf der Grödner Stadtstraße zwischen Weidbruck und Pontives auf der Höhe Brembach Einbahnregelung wegen Arbeiten. Die Landesstraße Weidbruck-Kastelrott ist zwischen der Abzweigung Tisenz und der Abzweigung St. Oswald weiterhin wegen Sicherungsarbeiten nach einem Murenabgang gesperrt. Gute Fahrt!
1: 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Guten Morgen! Und hier ist Sandra Hofer.
0: Hallo Südtirol, schönen Donnerstag ins Land. Ja, schön ist er auf jeden Fall. Noch schöner könnte er aber gleich für die Manuela werden, denn die Manuela ist die heutige Gegnerin von unserem Simon bei Knack den Simon. Und sie hat die Chance auf einen Gutschein von Maxi Mode im Wert von 400 Euro. Ob sie es schafft oder ob der Simon weiter aufstockt, das hören wir gleich. Nach zwei an deine Hits gibt's nämlich eine neue Runde. Knack den Simon. Ich freue mich drauf und bin schon richtig gespannt, wie es ausgeht. Okay.

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2: Es wird spannend, es geht um 400 Euro heute. Ob die aufgestockt oder gewonnen werden, das zeigt sich in den nächsten Minuten. Denn wir haben eine Gegnerin für den Simon gefunden. Guten Morgen, Manuela.
3: Hallo, guten Morgen.
2: Und der Simon hat da jetzt auch schon ein bisschen Respekt vor dieser Runde, oder?
4: Ja, also die Anspannung ist auf jeden Fall da, bei 400 Euro sowieso. Auch wenn der Rekord-Jackpot, wenn ich mich nicht ganz täusche, der war schon mal höher. 700, 800 Euro, sowas.
2: War's mal, aber ich würde sagen, die Manuela hat auch mit 400 Euro Gutschein für Maxi Mode eine Freude, oder?
4: Auf jeden Fall.
3: Ja, voll.
2: Gut. Noch geht's ja nicht los. Zuerst sprechen wir über den Spielverlauf, die Regeln. Knack den Simon, es geht natürlich darum, wer zuerst zwei Fragen richtig beantwortet. Hier ist Timing wichtig und auch etwas Mut, denn die Frage ist eher länger oder die Fragen und die definitive Frage dann am Schluss ist oft eine ganz andere, als man anfangs denkt. Wenn ihr antworten wollt, dann dürft ihr das jederzeit und ihr dürft mich dann gerne unterbrechen, auch und antworten. Ruft dafür einfach euren Namen rein, dann habt ihr 5 Sekunden Zeit. Innerhalb dieser müsst ihr antworten. Wenn ihr das nicht schafft oder die Antwort dann auch falsch ist, dann kriegt automatisch der Gegner den Punkt. Alles klar bis jetzt?
3: Yep.
4: Yep.
2: Fein. Dann noch kurz zum Gewinn. Es geht heute um einen 400 Euro Maximode-Gutschein. Wie gesagt, einlösbar in Eppan, Fahren oder Algund für die Manuela. Sollte Simon gewinnen, wird eben wieder aufgestockt. Und wir spielen das nächste Mal um 500 Euro. So viel zu den Regeln. Ihr habt alles verstanden?
3: Ja.
4: Alles klar.
2: Dann geht's auch gleich schon los. Noch einen Song, machen wir Songpause und dann starten wir.
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2: Es geht um 400 Euro heute. Den Gutschein hättest du sicher gern, oder Manuela?
3: Ja, war nicht letztes.
2: Ja, sonst würdest du ja auch nicht mitspielen. Der Simon hingegen, der will die 400 Euro natürlich verteidigen und den Jackpot aufstocken. Das nur nochmal, dass die Fronten geklärt sind.
4: Würde es dann um 500 Euro gehen, gell? Das wäre schon cool.
2: Natürlich wäre es cool, aber es wäre auch richtig cool für die Manuela, heute diesen Gutschein mit nach Hause zu nehmen. So Sommer, Maximode, mal so eine schöne Shoppingtour. Ist es schön gekühlt und nicht so heiß wie draußen. Ich würde sagen, ich würde dir das gönnen.
3: Ja.
2: Du dir auch, gell? Der Simon weniger und deshalb legen wir jetzt los.
3: Okay.
2: Hier kommt die Frage Nummer 1. Gestern begannen in Washington die Feierlichkeiten zum 250-jährigen Bestehen der Vereinigten Staaten. Unter dem Motto Freedom 250 sollen die Veranstaltungen rund um den Nationalfeiertag ihren Höhepunkt erreichen. Wann wird in den USA der Unabhängigkeitstag gefeiert?
4: Simon. 2. Juli.
2: Das war schnell, aber leider falsch. 1:0 für die Manuela, es wäre der 4. Juli gewesen.
4: Cool,
2: gell? So einfach geht das hier bei uns, wenn der Simon mal wieder schnell sein will. Danke, Simon. Gratuliere, Manuela.
4: Na, schnell.
3: Danke, Simon.
4: Bitte. Ging ja nicht um schnell. Ich war einfach 2 Tage daneben.
2: Du warst dir einfach sicher, dass es der 2. Juli ist.
4: Extrem. Total.
2: Wir können ja mal den Trump fragen, ob er es verschiebt für dich.
4: Den frage ich gar nichts, du.
2: Manuela, du hättest es gewusst auch, oder hast du jetzt wirklich vom Simon...
3: Nein, jetzt nicht gewusst.
2: Dann hast du jetzt vom Simon profitiert. So soll es sein. 1:0. Das heißt, könnte mit dieser nächsten Frage jetzt gleich schon alles an die Manuela gehen oder auch noch nicht. Es wird sich zeigen. Frage Nummer 2. Italien ächzt unter einer anhaltenden Hitzewelle. In immer mehr Städten wurde die höchste Hitzewarnstufe ausgerufen. Krankenhäuser melden deutlich mehr Notaufnahmen und zum Wochenende werden in Teilen des Landes Temperaturen von weit über 35 Grad erwartet. In welcher Farbe möchte ich von euch wissen? Wird die höchste Hitzewarnstufe dargestellt?
4: Simon.
2: Simon war ein bisschen schneller.
3: Ja, danke.
4: Lila.
2: Ja, heute hast du keinen guten Lauf. Das ist natürlich rot.
3: Rot, ja, jetzt hätte ich gesagt rot.
2: Die höchste Hitzewarnstufe wird in rot dargestellt. Kannst du ja überall lesen, Hitzewarnstufe rot, höchste Stufe. Nie gesehen.
4: Jetzt was anderes gemeint.
2: Ja. So schnell kann das gehen, Manuela, und man hält ganz früh am Morgen an einem Donnerstag schon einen 400-Euro-Gutschein in der Hand. Gratuliere, wie fühlt sich das an?
3: Danke, besser kann der Tag nicht starten.
2: Ja, super. Was machst du damit?
3: Ich glaube, es braucht allem etwas. Ich habe 2 Gitschen und deshalb brauchen eigentlich allem irgendetwas.
2: Ja, wunderbar. Und mit 400 Euro kriegt man auch was.
3: Wohl, dann findet man schon etwas cool.
2: Danke nochmal, Simon, dass du heute so wenig gewusst hast.
4: Ja, danke, Manuela.
3: Danke,
4: viel
3: Simon.
4: Viel gewusst.
3: Danke.
2: Schön.
3: So, danke.
2: Man kann ja auch mal gewinnen, ohne viel zu sagen, oder Manuela?
4: Ja,
3: genau.
2: Perfekt. Genau. Manuela, viel Freude, viel Spaß mit deinem Gutschein und fein, dass du mitgespielt hast. Fein, dass wir uns gehört haben.
3: Ja, danke, danke. Danke.
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2: Ja, Simon, was war da jetzt los?
4: Den 2. Juli, den nehme ich auf meine Kappe, das ist okay. Über das Lila müssen wir nochmal sprechen, weil ich bin ja gewohnt, unsere Wetterkarten vom Landeswetterdienst und sowas. Und wenn du da auf die Karte blickst, dann sind die heißesten Orte nicht rot, sondern sind die lila.
2: Ja, ganz schön und für dich, aber ich habe das nicht gefragt, ganz einfach.
4: Ja, ja genau.
2: Ja, nichts mehr mit dem Jackpot, 400 Euro für die Manuela, ich freue mich sehr für sie. Aber natürlich, eben für die Nächste oder den Nächsten ist es schade, denn es geht nächstes Mal mit 100 Euro wieder weiter. Aber auch dafür kann man sich schon wieder anmelden, oder Simon?
4: Ja, ist mir eigentlich egal. Es geht mir tatsächlich eher ums Prinzip und um die Ehre und dass ich die heute verspielt habe, auch wenn ich jetzt kein Geld auf den Tisch lege, das schmerzt sehr. Ja.
2: Das kratzt
4: deswegen,
2: an deinem
4: wofür
2: Ego.
4: Wofür sich anmeldet, eine Sache ist klar, ich bin selten so motiviert wie jetzt. Also meldet euch an, Es zahlt sich aus, weil wir stocken nochmal weiter auf. Ich hoffe zumindest.
2: Genau. Entweder morgencrew@dieantenne.de eine Mail mit Knack den Simon, die Handynummer und den Namen natürlich. Oder WhatsApp 346 37 36 480. Ich freue mich schon.

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0: heute ist ein Tag für Freundschaften, für gute Begegnungen und ein bisschen ein Tag auch der Weihnachtsvorfreude. Denn dieser 25. Juni bringt gleich mehrere Aktionstage mit sich und die sind durchaus besonders. Gefeiert wird unter anderem der Welttag der Schulfreunde. Eine schöne Gelegenheit, sich wieder einmal bei alten Klassenkameradinnen und Klassenkameraden zu melden und vielleicht in Erinnerungen zu schwelgen. Außerdem ist heute in den USA der Tag des Handschlags. Der Handschlag gilt seit Jahrhunderten als Zeichen für Vertrauen, Respekt und für ein gutes Miteinander. Deshalb heute gerne mal wieder jemandem so richtig schön die Hand geben. Und noch etwas, heute ist es, beziehungsweise heute, ab heute sind es noch genau 6 Monate bis Weihnachten. Deshalb wird in den USA der sogenannte Leon Day begangen. Noel, also Weihnachten, rückwärts gelesen, Leon Day. Ein Tag für alle, die schon jetzt an die Feiertage denken. Ich zähle mich da vielleicht auch ein ganz kleines bisschen dazu. Aber die Deko, die bleibt noch ein paar Monate drin.
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2: Nach Erdbeben in Venezuela werden viele Tote befürchtet. Die aktuelle Hitzewelle bestimmt weiterhin das Wettergeschehen in Südtirol. Das Wetter heute in Südtirol, viel Sonne und heiß.
1: Redakteurin im Studio, Hannelore Plunger.
2: Einen schönen guten Morgen. Zwei schwere Erdbeben haben Venezuela erschüttert. Die Interimsregierung meldete bislang mindestens 32 Tote und mehr als 700 Verletzte. Die US-Geologiebehörde befürchtet, dass tausende Menschen ums Leben gekommen sein könnten und rechnet mit massiven Zerstörungen. Auch die Hauptstadt Caracas ist betroffen. Die geschäftsführende Präsidentin Rodriguez sprach von einer Tragödie und rief den Notstand aus. Rettungskräfte suchen nach zahlreichen Verschütteten. Zunächst gab es gegen Mitternacht unserer Zeit ein Beben der Stärke 7,2, dem weniger als eine Minute später ein weiteres der Stärke 7,5 sowie fast zwei Dutzend Nachbeben folgten. Das Epizentrum lag etwa 160 Kilometer westlich von Caracas in einer Tiefe von 13 Kilometern. Auch vor der Küste Japans hat sich ein starkes Beben ereignet. Nach Regierungsangaben liegen bisher keine Meldungen über Verletzte oder Schäden vor. Knapp zwei Wochen vor dem NATO-Gipfel hat US-Präsident Donald Trump die Ukraine überraschend deutlich gelobt und seine Kritik an Deutschland erneuert. Der ukrainische Präsident Zelensky sei mutig und verteidige sein Land ziemlich gut gegen Russland, sagte Trump gestern bei einem Treffen mit NATO-Generalsekretär Mark Rutte im Weißen Haus in Washington. Rutte versuchte in Washington seinem Ruf als Trump-Flüsterer gerecht zu werden. Er versicherte dem US-Präsidenten, bei der ausgebliebenen Unterstützung durch Verbündete handle es sich um Einzelfälle. Die Gespräche zwischen den USA und dem Iran dürften nach den Worten von US-Außenminister Marco Rubio in der kommenden Woche weitergehen. Nach seinem Kenntnisstand würden die technischen Gespräche am Montag oder Dienstag fortgeführt, sagte Rubio. Er gehe davon aus, es werde erneut in der Schweiz verhandelt. Die beiden Seiten hätten die Verhandlungen in verschiedene Arbeitsstränge aufgeteilt. Darin sollten die Gespräche nun weiterlaufen. Für die US-Seite würden etwa Fachleute für Nuklearenergie oder Sanktionen aus mehreren Ministerien teilnehmen. Die aktuelle Hitzewelle bestimmt weiterhin das Wettergeschehen in Südtirol und weiten Teilen Italiens. Noch ist der Höhepunkt nicht erreicht. In den kommenden Tagen klettern die Temperaturen weiter nach oben. Wegen der anhaltenden Hitze gilt in 17 Städten Italiens die höchste Warnstufe. Auch Bozen gehört dazu. Die heißesten Tage werden der Sonntag und Montag mit bis zu 38 Grad sein. Der Caldrasee, der wärmste Badesee in Südtirol, misst derzeit schon 28 Grad. Ab Dienstag wird die Subtropen Luft von etwas kühlerer Atlantikluft abgelöst. Wegen der Hitze starben in Italien gestern 5 Menschen. Die Zahlungsmethode Buy Now, Pay Later, bei der ein Produkt sofort gekauft und anschließend in Raten, oftmals sogar zinsfrei bezahlt werden kann, erfreut sich auch in Italien wachsender Beliebtheit. Bisher wurden die Kosten über fixe Spesen berechnet, die von der Anzahl der gewählten Raten abhingen. Künftig soll hingegen ein einheitlicher Zinssatz angewendet werden. Stefano Albertini vom Europäischen Verbraucherzentrum.
3: Bisher wurden bei Nexin die Kosten für die Ratenzahlung über fixe Spesen berechnet, die von der Anzahl der gewählten Raten abhingen. Künftig wird stattdessen ein einheitlicher Zinssatz angewendet, der je nach Kartentyp zwischen 17,15 und 18,73% liegt. Das bedeutet für viele Kundinnen und Kunden eine deutliche Verteuerung. Zum Vergleich, bei einem Kauf von 500 Euro und einer Rückzahlung in 3 Raten lagen die bisherigen Kosten bei rund 5,9%. Verbraucher sollten daher künftig noch genauer prüfen, ob sich eine Ratenzahlung tatsächlich lohnt.
2: Das Kassationsgericht hat den Rekurs der Verteidigung von Alexander Gruber als unzulässig erklärt. Damit ist das Urteil von 10 Jahren und 8 Monaten Haft wegen Körperverletzung mit Todesfolge rechtskräftig. Das Höchstgericht verurteilte den Mann zudem zur Zahlung von 3.000 Euro an Gerichtskosten sowie zur Erstattung von 6.000 Euro für die Vertretungskosten der Nebenkläger. Sigrid Gröber war im Februar 23 vor dem Eingang von Grubers Wohnung am Kaiserhof in Meran schwer verletzt in der Kälte aufgefunden worden. Gruber hatte sie dort hilflos liegen gelassen. Das waren die aktuellen Themen zur Stunde.
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0: 6 Minuten nach 9. Wir blicken natürlich auch aufs Wetter, damit wir schön vorbereitet sind für die nächste Hitze. Günter Geier, Landesmeteorologe vom Landeswetterdienst.
5: Hoher Luftdruck sorgt für stabile Verhältnisse und damit scheint wieder im ganzen Land die Sonne. Am Vormittag ziehen noch ein paar Schleierwolken durch, am Nachmittag kommen ein paar Quellwolken dazu. Gewitter sind im Großteil des Landes aber keine zu erwarten. Die Temperaturen steigen auf 32 Grad im Wipptal bis 36 Grad im Etschtal. Wer etwas Abkühlung sucht, muss weit hinauf. Auf den Bergen in 2000 Metern Werte um 21 Grad. Sonnig und heiß geht es dann auch Richtung Wochenende. Am Samstag und Sonntag steigen die Temperaturen noch etwas an. Gewitter bleiben meist die Ausnahme. Erst am Montagnachmittag werden Gewitter wahrscheinlicher.
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7: Guten Tag, wünscht Barbara Widot aus der Landesverkehrsmeldezentrale. Auf der Brennerstadtstraße im Bereich der Kreuzung mit der Landesstraße Villeneuve Einbahnregelung wegen der Errichtung eines Kreisverkehrs. Auf der Pustertaler Stadtstraße zwischen Innichen und Verschach abschnittsweise Einbahnregelung wegen Asphaltierungsarbeiten. Auf der Grödental Stadtstraße zwischen Weiburg und Pontives auf der Höhe Brembach Einbahnregelung wegen Arbeiten. Auf der Gardetaler Stadtstraße bei Zwischenwasser Einbahnregelung und zeitweilige Sperren wegen Versicherungsarbeiten. Und auf der Landesstraße Weiburg-Kasteruth zwischen der Abzweig und Tisens und St. Oswald Sperre wegen Sicherungsarbeiten. Kommen Sie gut ans Ziel.
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0: Und Sandra Hofer, schönen guten Morgen. Es ist kurz nach 9 und damit die perfekte Zeit, um nochmal so richtig Schwung für den Rest des Vormittags zu holen. Wir begleiten euch natürlich auch weiterhin mit Musik und guter Laune natürlich.
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0: Rexa war das. Um 14 Minuten nach 9 mit New Religion. Und bevor es weitergeht mit Top Hits und Classic Hits, schalten wir mal kurz in die Sportwelt.
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0: Kollegin Hannelore Plunger hat sich für euch über die WM informiert. Alle Ereignisse und Ergebnisse.
2: Einen schönen guten Morgen. Bei der Fußball-WM haben sich weitere Mannschaften für die K.O.-Runde qualifiziert. Auf den letzten Drücker hat Südafrika den Einzug ins WM-16-Finale geschafft. Maseko schoss Südafrika in der Nacht in Monterrey zu einem 1:0-Sieg über Südkorea und sicherte seinem Team damit hinter Mexiko Platz 2 in Gruppe A. Mexiko ist bei der Heim-WM auch im dritten Spiel makellos geblieben. Der Co-Gastgeber besiegte in der Nacht Tschechien nach einer starken zweiten Halbzeit 3:0 und gewann die Gruppe A mit dem Maximum von 9 Punkten. Im 16-Finale wartet auf die Mexikaner ein Gruppendritter. Die über weite Strecken enttäuschenden Tschechen müssen mit lediglich einem Punkt die Heimreise antreten. Die Schweiz besiegte Kanada mit 2:1. Beide Mannschaften stehen in der K.O.-Runde. Bosnien-Herzegowina hat Katar mit 3:1 aus dem Turnier geschossen. Qualifiziert hat sich Marokko, das Haiti mit 4:2 bezwang. Auch Brasilien ist eine Runde weiter. Die Brasilianer besiegten Schottland mit 3:0. Schottland hat damit kaum noch Chancen. Heute trifft der vierfache Weltmeister Deutschland um 22 Uhr am letzten Spieltag der Gruppe E auf Ecuador. Rein sportlich betrachtet geht Deutschland als klarer Favorit in die Begegnung. Durch den 7:1-Erfolg gegen Curaçao und das 2:1 gegen die Elfenbeinküste zieht das DFB-Team zum ersten Mal seit dem WM-Titel 2014 in die K.O.-Phase einer Fußball-WM ein. Dadurch, dass Ecuador nur 0:0 gegen Curaçao spielte, ist zudem der Gruppensieg fix. In Philadelphia treffen Curaçao und die Elfenbeinküste aufeinander. Während der Elfenbeinküste ein Unentschieden zum Weiterkommen reicht, muss Curaçao gewinnen, um die Hoffnung auf das Achtelfinale zu wahren. Japan trifft um 1 Uhr auf Schweden im letzten Gruppenspiel der Gruppe F der WM. Japan steht bei 4 Punkten und braucht mindestens ein Unentschieden, um das Achtelfinale zu sichern. Schweden mit 3 Punkten nach dem 5:1 gegen Tunesien und dem 1:5 gegen Niederlande braucht ebenfalls mindestens ein Remis. Die Niederlande sind gegen Tunesien der haushohe Favorit. Die Niederlande führen die Gruppe F nach einem Sieg und einem Unentschieden aus 2 Spielen mit 4 Punkten an. Und ein Sieg hier würde den Einzug in die Runde der letzten 32 vorzeitig sichern. Tunesien steht mit 0 Punkten und einer Tordifferenz von minus 8 nach deutlichen Niederlagen gegen Schweden und Japan am Tabellenende und ist bereits ausgeschieden. Am finalen Spieltag in Gruppe D trifft die bereits ausgeschiedene Türkei auf den Gruppensieger USA. Gastgeber USA steht nach 2 souveränen Erfolgen über Paraguay und Australien schon als Gruppensieger fest. Das Highlight des letzten Spieltags dieser Gruppenphase wird das Relegationsspiel zwischen Paraguay und Australien sein. Aktuell haben beide Teams 3 Punkte. Australien liegt vorübergehend aufgrund des besseren Torverhältnisses vorn. Um den zweiten Platz zu verteidigen, reicht dem Team aus dem asiatischen Fußballverband daher ein Unentschieden. Paraguay hingegen muss unbedingt gewinnen, um weiterzukommen. Das war's von der WM.
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1: 9:04.
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1: Sommer, Sonne, Festival, Feeling pur. Bei Glastonbury, letztes Jahr 2025, da hat Alanis Morissette für einen echten Gänsehautmoment gesorgt. Mit Ironic hat sie die ganze Menge zum Mitsingen gebracht. Und das ist genau der Sound, der perfekt zu diesem wunderschönen Donnerstag passt. Deshalb kommt hier jetzt für euch Alanis Morissette live mit Ironic.

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1: Top informiert um kurz nach 9:30.
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2: Mit Hannelore Plung einen schönen Vormittag. In Bozen läuft derzeit eine Fahndung nach der Flucht eines Häftlings. Der Kosovare gab an, Reinigungsmittel getrunken zu haben und wurde ins Krankenhaus gebracht. Er wurde dort behandelt und konnte dann in der Nacht flüchten. Zum morgigen internationalen Tag gegen Drogenmissbrauch und Drogenhandel bekräftigt die Organisation La Strada der Weg ihr langjähriges Engagement für die Förderung der Prävention, der Gesundheitserziehung und der Unterstützung von Menschen und Familien, die mit Suchtproblemen konfrontiert sind. Nur durch ein starkes und koordiniertes Netzwerk ist es möglich, Menschen auf dem Weg zur Genesung und zur sozialen Wiedereingliederung effektiv und nachhaltig zu unterstützen. Das Kassationsgericht hat den Rekurs der Verteidigung von Alexander Gruber als unzulässig erklärt. Damit ist das Urteil von 10 Jahren und 8 Monaten Haft wegen Körperverletzung mit Todesfolge rechtskräftig. Zum Sport. 27 Tage nach seinem Aus bei den French Open hat Jannik Sinner gestern in London ein erfolgreiches Comeback auf der Tennisbühne gegeben. Beim Einladungsturnier Giorgio Armani Classic im Londoner Stadtteil Fulham besiegte Sinner den Briten Cameron Norrie mit 6-3, 6-3. Mehr dazu im Infoblock um 10. Und nun zum Wetter. Im ganzen Land scheint die Sonne. Am Vormittag ziehen nur ein paar Schleierwolken durch. In der Folge kommen ein paar Quellwolken dazu. Gewitter sind aber nicht zu erwarten. Die Temperaturen steigen auf 32 bis 36 Grad. Die Temperaturen zurzeit in St. Walburg 21 Grad, ebenso in Sexten, Bransol 27 und Schlanders 25 Grad.
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3: Guten Tag, wünscht Barbara Widot aus der Landesverkehrsmeldezentrale. Auf der Brennerstadtstraße im Bereich der Kreuzung mit der Landesstraße Villeneuve Einbahnregelung wegen der Errichtung eines Kreisverkehrs. Auf der Pustertaler Stadtstraße zwischen Innichen und Ferschach abschnittsweise Einbahnregelung wegen Asphaltierungsarbeiten. Auf der Grödental Stadtstraße zwischen Weilburg und Pontives auf der Höhe Brembach Einbahnregelung wegen Arbeiten. Auf der Gardertaler Stadtstraße bei Zwischenwasser Einbahnregelung und zeitweilige Sperren wegen Versicherungsarbeiten. Und auf der Landesstraße Weidburg-Kasterud zwischen der Abzweigung Tisens und St. Oswald Sperre wegen Sicherungsarbeiten. Kommen Sie gut ans Ziel.
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1: Was mich aber jetzt ganz brennend interessieren würde, zum Start rein in die zweite Wochenhälfte und damit schönen guten Morgen ins Land. Was ist denn los bei uns in Südtirol an einem Donnerstagabend im Sommer, im Hochsommer, muss man ja temperaturmäßig, wettertechnisch fast schon sagen. Ich kann schon mal verraten, es ist definitiv so einiges los, was alles. Darauf blicken wir gleich nach 2 Antenne-Hits mit Kollege Simon Waldner in Was geht heint?

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4: Einen schönen Donnerstagmorgen. Hallo Südtirol und guten Morgen Sandra. Los geht es heute mit unseren paar feinen Tipps zum Donnerstag in Südtirol, nämlich mit einem Äpfelfest der Südtiroler Bauernjugend in Naturns bzw. in Blaus heute am Rathausplatz. Da wird gefeiert, geschlemmt und gemeinsam ein Sommerabend genossen. Für Speis und Trank ist bestens gesorgt. Musikalisch sorgen die Partyhirschen für Stimmung. Wer Lust auf gesellige Festatmosphäre hat, kann das Ganze heute beim Äpfelfest genießen. Genussvoll wird's beim Wine Tasting, der Aperitivo der Kellerei Bozen ab 18 Uhr. Da dreht sich alles um ausgewählte Weine, exklusive Weincocktails und einem Südtiroler Buffet. Die Experten der Kellerei stellen Weine vor. Musikalisch begleitet wird das Ganze auch mit DJ. Und wer den Abend da entspannt ausklingen lassen möchte, ist heute in der Laugenbar im Bistro in Bozen ab 18 Uhr herzlichst eingeladen. Sommerstimmung gibt's heute auch noch unter freiem Himmel bei Daller und Duba auf dem Festplatz in Marling. Da treffen Musik, Geselligkeit und regionale Spezialitäten aufeinander. Wenn die ersten Takte von der Duba erklingen, dann kommen auch die ersten Daller. Und die Tische, die füllen sich. Ein besonderer Sommerabend mit besonderer Stimmung heute. Ab 18 Uhr am Festplatz in Marling. Und wir schauen heute auch noch in Richtung Filmclub, nämlich in Bozen. Da läuft Hallo Betty. Der Film erzählt die Geschichte von Emmy Creola, die in den 1950er Jahren die Figur Betty Bossi erschaffen hat und damit ungeahnt ein landesweites Phänomen in der Schweiz auslöst. Gleichzeitig zeigt der Film ihren Weg in einer Zeit, in der Frauen beruflich oft gegen viele Widerstände kämpfen müssen. Es ist ein besonderer Streifen, der da heute im Original, nämlich auf Schweizerdeutsch, auch mit deutschen Untertiteln, im Filmclub in Bozen läuft, nämlich ab 18 Uhr. Hallo Betty!
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0: Das war Miles Smith und das ist die Antenne um 9:45. Toll, dass ihr dabei seid. Denn wir blicken jetzt aufs Wetter mit Meteorologe Günther Geier. Wir sprechen über die aktuelle Hitze. Schönen guten Morgen.
1: Guten Morgen.
0: Ja, Günther, bleibt es denn heute auch sonnig, so wie die letzten Tage, oder ändert sich was an der Wetteraussicht?
1: Ja, das kräftige Hoch bleibt bestehen und sorgt weiterhin für stabile Verhältnisse. Mhm. Damit scheint wieder im ganzen Land die Sonne. Am Vormittag ziehen nur ein paar Schleierwolken durch. Am Nachmittag kommen dann ein paar Quellwolken dazu. Gewitter sind im Großteil des Landes aber keine zu erwarten.
0: Wie schaut's denn mit den Temperaturen aus?
1: Ja, da bleibt es heiß. Wir erwarten am Nachmittag Höchstwerte von 32 bis 36 Grad in den Tälern. Auf den Bergen in 2000 Metern Werte um 21 Grad.
0: Und weil ja heute schon Donnerstag ist, möchten wir einen Blick Richtung Wochenende werfen. Wie schaut's da wettertechnisch aus?
1: Ja, auch da bleibt es sonnig und heiß. Am Samstag und Sonntag steigen die Temperaturen sogar noch etwas an.
0: Okay.
1: Gewitter bleiben vorerst die Ausnahme. Erst am Montagnachmittag werden sie dann wahrscheinlicher.
0: Vielen Dank, da freuen wir uns.
2: Simmer! 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

Eagle Eye Cherry, Save Tonight um 6:06. Hallo ins Land. Und auch schon wieder auf Wiedersehen, denn das war's von der Antenne Morgen Crew. Wir sind morgen wieder für euch da, dann auch wieder in den nächsten Tagen. Also in dieser Woche ganz sicher nochmal mit Antenne Badealarm und einer weiteren Runde Knack den Simon. Da geht's dann um 100 € wieder, weil die Manuela heute gewonnen hat. Einen 400 € Gutschein für Maxi Mode. Glückwunsch nochmal an dieser Stelle. Also gerne wieder mit dabei sein. Morgen ab 6.30 Uhr hier bei der Antenne Morgen Crew. Von 6:30 bis 10 geht's gemeinsam rein. Langsam aber sicher zum Start ins Wochenende. Bis dahin, tschüss, macht's es gut.

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1: Venezuela bestätigt nach Beben 32 Tote, noch keine Zahlen aus Krisenregion. In Bozen läuft derzeit eine Fahndung nach der Flucht eines Häftlings. Das Wetter heute in Südtirol, viel Sonne und heiß.
0: Redakteurin im Studio, Hannelore Plunger.
1: Einen schönen Vormittag. Nach schweren Erdbeben in Venezuela hat Interimspräsidentin Rodriguez 32 Todesopfer bestätigt. Mindestens 700 seien verletzt worden. Die Behörden rechnen mit weitaus mehr Opfern, denn Zahlen aus der am stärksten betroffenen Region, dem Bundesstaat La Guaira, liegen bisher nicht vor. Die US-Geologiebehörde schätzt die Zahl auf Basis von Prognosemodellen auf tausende Tote. Rettungskräfte suchen in den Trümmern eingestürzter Gebäude nach Verschütteten. Rodriguez dankt der US-Präsident Trump für die von ihm angekündigte Hilfe. Trump erklärte in den sozialen Medien, er habe die Behörden angewiesen, schnell für Unterstützung zu sorgen. Venezuela war gegen Mitternacht unserer Zeit binnen weniger als einer Minute von zwei Erdbeben erschüttert worden. Sie hatten die Stärke von 7,2 und 7,5. Die Gespräche zwischen den USA und dem Iran dürften nach den Worten von US-Außenminister Marco Rubio in der kommenden Woche weitergehen. Nach seinem Kenntnisstand würden die technischen Gespräche am Montag oder Dienstag fortgeführt, sagte Rubio. Er gehe davon aus, es werde erneut in der Schweiz verhandelt. Die beiden Seiten hätten die Verhandlungen in verschiedene Arbeitsstränge aufgeteilt. Darin sollten die Gespräche nun weiterlaufen. Für die US-Seite würden etwa Fachleute für Nuklearenergie oder Sanktionen aus mehreren Ministerien teilnehmen. Hohe Temperaturen können die Wirkung von Medikamenten beeinflussen. Vermehrtes Schwitzen verändert den Flüssigkeits- und Elektrolythaushalt des Organismus. Wirkstoffe verbleiben dadurch kürzer oder aber auch länger im Körper und werden zum Teil anders verstoffwechselt. Um Hitze besser abgeben zu können, werden die Blutgefäße in den Armen und Beinen weitgestellt, wodurch der Blutdruck sinken kann. Durch vermehrtes Schwitzen verliert der Körper auch viel Flüssigkeit, bis zu 2 Liter mehr am Tag als sonst. Und mit dem Schweiß gehen wichtige Mineralstoffe, sogenannte Elektrolyte, verloren. In Bozen läuft derzeit eine Fahndung nach der Flucht eines Häftlings. Der Kosovare gab an, Reinigungsmittel getrunken zu haben und wurde ins Krankenhaus gebracht. Er wurde dort behandelt und konnte dann in der Nacht flüchten. Mögliche Verantwortlichkeiten werden geprüft. Innerhalb eines Jahres sind im Bozner Gefängnis bereits 4 Häftlinge geflüchtet. Zum morgigen Internationalen Tag gegen Drogenmissbrauch und Drogenhandel bekräftigt die Organisation La Strada del Weg ihr langjähriges Engagement für die Förderung der Prävention, der Gesundheitserziehung und der Unterstützung von Menschen und Familien, die mit Suchtproblemen konfrontiert sind. Es ist wichtig, in zugängliche und qualifizierte lokale Dienste zu investieren und eine stabile Zusammenarbeit zwischen Institutionen, dem Gesundheitssystem, Schulen, dem zivilgesellschaftlichen Sektor und den lokalen Gemeinschaften zu fördern. Nur durch ein starkes und koordiniertes Netzwerk ist es möglich, Menschen auf dem Weg zur Genesung und zur sozialen Wiedereingliederung effektiv und nachhaltig zu unterstützen. Das Kassationsgericht hat den Rekurs der Verteidigung von Alexander Gruber als unzulässig erklärt. Damit ist das Urteil von 10 Jahren und 8 Monaten Haft wegen Körperverletzung mit Todesfolge rechtskräftig. Das Höchstgericht verurteilte den Mann zudem zur Zahlung von 3.000 Euro an Gerichtskosten sowie zur Erstattung von 6.000 Euro für die Vertretungskosten der Nebenkläger. Sigrid Gröber war im Februar 23 vor dem Eingang von Grubers Wohnung am Kaiserhof in Meran schwer verletzt in der Kälte aufgefunden worden. Gruber hatte sie dort hilflos liegen gelassen.
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1: 27 Tage nach seinem Aus bei den French Open hat Jannik Sinner gestern in London ein erfolgreiches Comeback auf der Tennisbühne gegeben. Beim Einladungsturnier Giorgio Armani Classic im Londoner Stadtteil Fulham besiegte Sinner den Briten Cameron Norrie mit 6-3, 6-3. Ob Sinner beim Einladungsturnier ein weiteres Mal aufschlagen wird, hat die Nummer 1 der Welt offen gelassen. Am Montagnachmittag schlägt Sinner in Wimbledon auf. Das waren die aktuellen Themen zur Stunde.
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3: Die Wettervorschau. Morgen wird es sehr sonnig wieder und heiß bei 32 bis 36 Grad. Gewitter sind nicht zu erwarten. Auch am Freitag scheint oft die Sonne. Am Nachmittag steigt die Gewitterneigung nur leicht an. Der Samstag bringt keine wesentliche Änderung mit viel Sonnenschein und weiterhin überdurchschnittlichen Temperaturen. Am Sonntag weiter sonnig bei einzelnen Hitzegewittern am Nachmittag und Abend. Die Temperaturen steigen noch etwas an. Der Montag verläuft zunächst sonnig, am Nachmittag werden Gewitter wahrscheinlicher.
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5: Schönen Vormittag aus der Landesverkehrsmeldezentrale. Ich bin Manuel Scutellaro. Die Landesstraße zwischen Brixen und der Abzeigung Pinzhagen ist noch bis 18 Uhr wegen Asphaltierungsarbeiten gesperrt. Und Einbahnregelungen wegen Bauarbeiten gibt es im Passaietal zwischen Riffian und Saldaus, im Saarntal bei Bunschen und auf der Gardertaler Staatsstraße bei Zwischenwasser. Unterwegs, gute und sichere Fahrt.
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1: Mit Hannelore Plunger einen schönen Vormittag. Die Caritas Telefonseelsorge in Bozen ist auch im Sommer rund um die Uhr anonym und vertraulich erreichbar. Sie bietet Menschen in Krisen oder bei Einsamkeit ein offenes Ohr. Radtourismus gewinnt weltweit an Bedeutung. Für Südtirol bietet diese Entwicklung großes Potenzial. Ein attraktives Radwegenetz kommt Gästen und Einheimischen gleichermaßen zugute. IDM Südtirol entwickelt das Radangebot gemeinsam mit Partnern kontinuierlich weiter. Zum morgigen Internationalen Tag gegen Drogenmissbrauch und Drogenhandel bekräftigt die Organisation La Strada da Vega ihr langjähriges Engagement für die Förderung der Prävention, der Gesundheitserziehung und der Unterstützung von Menschen und Familien, die mit Suchtproblemen konfrontiert sind. Zum Sport. Die italienische Volleyball-Nationalmannschaft der Männer hat das 5. Spiel der Nations League verloren. Die Azzurri kassierten ohne Starzuspieler Simone Giannelli gegen Bulgarien eine Niederlage. Mehr dazu in den Nachrichten zur vollen Stunde. Und nun zum Wetter. Im ganzen Land scheint die Sonne, am Vormittag ziehen nur ein paar Schleierwolken durch. In der Folge kommen ein paar Quellwolken dazu, Gewitter sind aber nicht zu erwarten. Die Temperaturen steigen auf 32 bis 36 Grad. Die Temperaturen zurzeit in Auer 27 Grad, Naturns 28, Carapaz 19 und Antholz 22 Grad.
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2: Schönen Vormittag aus der Landesverkehrsmeldezentrale. Ich bin Manuel Scutellaro. Die Landesstraße zwischen Brixen und der Abzeigung Pinzagen ist noch bis 18 Uhr wegen Asphaltierungsarbeiten gesperrt. Und Einbahnregelungen wegen Bauarbeiten gibt es im Passaietal zwischen Riffian und Saldaus, im Saantal bei Bunschen und auf der Gardertaler Staatsstraße bei Zwischenwasser. Unterwegs, gute und sichere Fahrt.
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1: Einsatzkräfte in Venezuela suchen nach Erdbebenverschütteten. Die Caritas-Telefonseelsorge in Bozen ist auch im Sommer erreichbar. Das Wetter heute in Südtirol, viel Sonne und heiß.
0: Redakteurin im Studio, Hannelore Plunger.
1: Einen schönen Vormittag. Venezuela bestätigt nach dem Erdbeben zahlreiche Tote und Verletzte. Laut Angaben von Übergangspräsidentin Rodriguez sind mindestens 32 Menschen ums Leben gekommen. Mehr als 700 weitere sind verletzt. Die Zahlen werden wohl noch steigen. Derzeit laufen die Bergungsarbeiten. Das sei eine Tragödie von einem noch nie dagewesenen Ausmaß, sagte Rodriguez. Die USA haben angekündigt, sofort Rettungskräfte zu entsenden. Das Handelsabkommen zwischen EU und USA kann bald vollständig umgesetzt werden. Die EU-Länder gaben in Luxemburg das finale grüne Licht dafür, die Zölle auf US-Industriegüter abzuschaffen und US-Meeresfrüchten sowie Agrarprodukten einen besseren Marktzugang zu gewähren. Ein Sicherheitsnetz soll aber dafür sorgen, dass die Vorteile nur dann gelten, wenn auch die USA ihre Verpflichtungen aus dem Abkommen vollständig umsetzen. Darauf hatten sich das Europaparlament und die Staaten nach langem Ringen geeinigt. Hohe Temperaturen können die Wirkung von Medikamenten beeinflussen. Vermehrtes Schwitzen verändert den Flüssigkeits- und Elektrolythaushalt des Organismus. Wirkstoffe verbleiben dadurch kürzer oder aber auch länger im Körper und werden zum Teil anders verstoffwechselt. Um Hitze besser abgeben zu können, werden die Blutgefäße in den Armen und Beinen weitgestellt, wodurch der Blutdruck sinken kann. Durch vermehrtes Schwitzen verliert der Körper auch viel Flüssigkeit, bis zu 2 Liter mehr am Tag als sonst. Und mit dem Schweiß gehen wichtige Mineralstoffe, sogenannte Elektrolyte, verloren. Die Caritas-Telefonseelsorge in Bozen ist auch im Sommer rund um die Uhr anonym und vertraulich erreichbar. Sie bietet Menschen in Krisen oder bei Einsamkeit ein offenes Ohr. Brigitte Hoffmann von der Telefonseelsorge.
2: Für diese Menschen ist es wichtig, dass wir auch im Sommer da sind, rund um die Uhr. Und zwar telefonisch, damit die Menschen darüber reden können, aber auch mit schriftlicher Kommunikation über unsere Mail- und Chatberatung, damit auch Menschen, denen es sich vielleicht schwerer tun zu reden, auch die Möglichkeit haben, mit jemandem im Austausch zu sein. Für diese Menschen wollen wir da sein, für diese Menschen sind wir da, hören wir zu und sind auch im Sommer rund um die Uhr erreichbar.
1: Radtourismus gewinnt weltweit an Bedeutung. In Italien wurden für das Jahr 2025 rund 49 Millionen Fahrradtourismusübernachtungen verzeichnet. Für Südtirol bietet diese Entwicklung großes Potenzial. Ein attraktives Radwegenetz kommt Gästen und Einheimischen gleichermaßen zugute. IDM Südtirol entwickelt das Radangebot gemeinsam mit Partnern kontinuierlich weiter. Ein aktuelles Beispiel dafür ist die Modernisierung von insgesamt 90 Infopunkten entlang der wichtigsten Radwege des Landes. Weitere 27 Infotafeln werden derzeit an das neue Konzept angepasst. Die Instandhaltung der Infopunkte übernehmen künftig die Bezirksgemeinschaften. Zum morgigen Internationalen Tag gegen Drogenmissbrauch und Drogenhandel bekräftigt die Organisation La Strada der Weg ihr langjähriges Engagement für die Förderung der Prävention, der Gesundheitserziehung und der Unterstützung von Menschen und Familien, die mit Suchtproblemen konfrontiert sind. Es ist wichtig, in zugängliche und qualifizierte lokale Dienste zu investieren und eine stabile Zusammenarbeit zwischen Institutionen, dem Gesundheitssystem, Schulen und den lokalen Gemeinschaften zu fördern. Nur durch ein starkes und koordiniertes Netzwerk ist es möglich, Menschen auf dem Weg zur Genesung und zur sozialen Wiedereingliederung effektiv und nachhaltig zu unterstützen.
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1: Die italienische Volleyball-Nationalmannschaft der Männer hat das 5. Spiel der Nations League verloren. Die Azzurri kassierten ohne Star-Zuspieler Simone Giannelli gegen Bulgarien eine Niederlage. Vize-Weltmeister Bulgarien besiegte den Weltmeister mit 3:2. Auch am ersten Spieltag gegen Frankreich hatte es eine Pleite gegeben. Ab Mittwoch steigt Giannelli wieder nach 6 Wochen Urlaub in das Mannschaftstraining ein. Jedoch wird dann noch die laufende Turnierwoche der Nations League in Ljubljana geschont. Das waren die aktuellen Themen zur Stunde.
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4: Die Wettervorschau. Morgen wird es sehr sonnig wieder und heiß bei 32 bis 36 Grad. Gewitter sind nicht zu erwarten. Auch am Freitag scheint oft die Sonne. Am Nachmittag steigt die Gewitterneigung nur leicht an. Der Samstag bringt keine wesentliche Änderung mit viel Sonnenschein und weiterhin überdurchschnittlichen Temperaturen. Am Sonntag weiter sonnig bei einzelnen Hitzegewittern am Nachmittag und Abend. Die Temperaturen steigen noch etwas an. Der Montag verläuft zunächst sonnig, am Nachmittag werden Gewitter wahrscheinlicher.
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6: Karin Unterhofer aus der Landesverkehrsmeldezentrale. Auf der Passaira Stadtstraße zwischen Rifian und Saltaus Einbahnregelungen zeitweilig gesperrt bis zu 15 Minuten wegen Ausbau der Straße. Und auf der Finchgauer Stadtstraße in Richtung Meran abschnittsweise Kolonnenverkehr wegen Überlastung zwischen Blaus und Algund und in Richtung Reschen zwischen Latsch und Schlanders. Weiterhin gute Fahrt.
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1: Mit Hannelore Plung einen schönen Tag. Der Sommer ist für die Bauwirtschaft traditionell die arbeitsintensivste Zeit des Jahres. Gleichzeitig hat der Gesundheitsschutz der Beschäftigten oberste Priorität. Deshalb setzen die Unternehmen auf eine Reihe von Vorkehrungen, um die Belastung durch Hitze zu reduzieren. Das neue Gemeinschaftshaus in Brixen wurde heute offiziell eröffnet. Menschen bekommen dort Hilfe in gesundheitlichen und sozialen Belangen an einem Ort. Dort arbeiten nun Ärzte, Pflege und soziale Dienste zusammen. Die Caritas Telefonseelsorge in Bozen ist auch im Sommer rund um die Uhr anonym und vertraulich erreichbar. Sie bietet Menschen in Krisen oder bei Einsamkeit ein offenes Ohr. Zum Sport. Heute um 22 Uhr trifft der vierfache Weltmeister Deutschland am letzten Spieltag der Gruppe E auf Ecuador. Die deutsche Nationalmannschaft geht als bereits sicherer Gruppensieger ins letzte WM-Gruppenspiel gegen Ecuador. Mehr dazu in den Nachrichten zur vollen Stunde. Und nun zum Wetter. Im ganzen Land scheint die Sonne. Im Tagesverlauf ziehen nur ein paar Schleierwolken durch. Und es kommen ein paar Quellwolken dazu. Gewitter sind im Großteil des Landes aber keine zu erwarten. Die Temperaturen steigen auf 32 bis 36 Grad. Die Temperaturen zurzeit in Bozen 30 Grad, Meran ebenso, Brixen 29, Bruneck 25 und Sterzing 27 Grad.
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2: Karin Unterhofer aus der Landesverkehrsmeldezentrale. Auf der Passaira Stadtstraße zwischen Riffian und Salthaus Einbahnregelung und zeitweilig gesperrt bis zu 15 Minuten wegen Ausbau der Straße. Und auf der Finchgauer Stadtstraße in Richtung Meran abschnittsweise Kolonnenverkehr wegen Überlastung zwischen Blaus und Algund und in Richtung Reschen zwischen Latsch und Schlanders. Weiterhin gute Fahrt.

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1: Macron und Meloni suchen den Neustart der französisch-italienischen Beziehungen. Hitzemaßnahmen auf Baustellen sind wichtig und werden ernst genommen. Das Wetter heute in Südtirol, viel Sonne und heiß.
0: Redakteurin im Studio, Hannelore Plunger.
1: Einen schönen Tag. Heute treffen sich Frankreichs Präsident Emmanuel Macron und Ministerpräsidentin Giorgia Meloni in Antibes zu ihrem ersten offiziellen bilateralen Gipfeltreffen. Die Zusammenkunft markiert einen wichtigen Schritt in den Beziehungen zwischen Paris und Rom, die in den vergangenen Jahren von Spannungen, aber auch von wachsender strategischer Annäherung geprägt waren. Für beide Regierungen steht dabei weit mehr auf dem Spiel als die Pflege guter Nachbarschaft. Es geht um die Rolle Südeuropas innerhalb der Europäischen Union und um die gemeinsame Antwort auf die großen Herausforderungen der Gegenwart. Innerhalb einer Minute haben gestern Abend zwei schwere Erdbeben Venezuela erschüttert. Die US-Erdbebenwarte gab die Stärke der Erschütterungen mit 7,2 und 7,5 an. Die Regierung rief den Notstand aus und sprach von großen Schäden. Viele Regierungen bieten Hilfe an. Fotos und Videos zeigten an mehreren Orten eingestürzte Gebäude. Der Zugverkehr im Land wurde eingestellt. Der internationale Flughafen der Hauptstadt Caracas wurde wegen Schäden geschlossen. Eine Modellrechnung der US-Erdbebenwarte legte nahe, dass eine sehr hohe Opferzahl zu befürchten war. Laut Such- und Rettungsteams, die in Caracas im Einsatz sind, sind Überlebende unter den Trümmern eingestürzter Gebäude zu hören. Das Handelsabkommen zwischen EU und USA kann bald vollständig umgesetzt werden. Die EU-Länder gaben in Luxemburg das finale grüne Licht dafür, die Zölle auf US-Industriegüter abzuschaffen und US-Meeresfrüchten sowie Agrarprodukten einen besseren Marktzugang zu gewähren. Ein Sicherheitsnetz soll aber dafür sorgen, dass die Vorteile nur dann gelten, wenn auch die USA ihre Verpflichtungen aus dem Abkommen vollständig umsetzen. Darauf hatten sich das Europaparlament und die Staaten nach langen Ringen geeinigt. Der Sommer ist für die Bauwirtschaft traditionell die arbeitsintensivste Zeit des Jahres. Gleichzeitig hat der Gesundheitsschutz der Beschäftigten oberste Priorität. Deshalb setzen die Unternehmen auf eine Reihe von Vorkehrungen, um die Belastung durch Hitze zu reduzieren. LVH-Präsident Martin Haller.
2: Aufgrund auch der unterschiedlichen Voraussetzungen in den einzelnen Betrieben werden sozusagen Maßnahmen ergriffen. Wir haben zum Teil auch Betriebe, die ihre Arbeitszeiten verändern. Das heißt, die vielleicht schon 5 Uhr morgens beginnen zu arbeiten, dann in der Mittagszeit eine längere Pause machen, um effektiv dann darauf zu achten, dass die Arbeitnehmer und auch sehr oft die Arbeitgeber, die selbst im Handwerk hier mitarbeiten, weniger belastet werden.
1: Das neue Gemeinschaftshaus in Brixen wurde heute offiziell eröffnet. Menschen bekommen dort Hilfe in gesundheitlichen und sozialen Belangen an einem Ort. Dort arbeiten nun Ärzte, Pflege und soziale Dienste zusammen. Gesundheitslandesrat Hubert Messner.
3: Das neue Gemeinschaftshaus in Brixen, wie alle anderen, sind eine Weiterentwicklung unserer Sprengel und bieten der Bevölkerung eine niederschwellige Anlaufstelle für alle nicht dringenden medizinischen Probleme außerhalb der Ordinationszeiten unserer Hausärzte und Hausärztinnen, beziehungsweise wenn diese nicht erreichbar sind. Und zudem die Betreuung von chronischen Krankheiten im Rahmen ihres personalisierten Betreuungspfades.
1: Die Caritas-Telefonseelsorge in Bozen ist auch im Sommer rund um die Uhr anonym und vertraulich erreichbar. Sie bietet Menschen in Krisen oder bei Einsamkeit ein offenes Ohr. Brigitte Hoffmann von der Telefonseelsorge.
4: Für diese Menschen ist es wichtig, dass wir auch im Sommer da sind, rund um die Uhr. Und zwar telefonisch, damit die Menschen darüber reden können, aber auch mit schriftlicher Kommunikation über unsere Mail- und Chatberatung, damit auch Menschen, denen es sich vielleicht schwerer tun zu reden, auch die Möglichkeit haben, mit jemandem im Austausch zu sein. Für diese Menschen wollen wir da sein, für diese Menschen sind wir da, hören wir zu. Und sind auch im Sommer rund um die Uhr erreichbar.
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1: Heute trifft der vierfache Weltmeister Deutschland am letzten Spieltag der Gruppe E auf Ecuador. Rein sportlich betrachtet geht Deutschland als klarer Favorit in die Begegnung. In Philadelphia treffen Curaçao und die Elfenbeinküste aufeinander. Während Elfenbeinküste ein Unentschieden zum Weiterkommen reicht, muss Curaçao gewinnen, um die Hoffnung auf das Achtelfinale zu wahren. Japan trifft um 1 Uhr auf Schweden im letzten Gruppenspiel der Gruppe F. Japan steht bei 4 Punkten und braucht mindestens ein Unentschieden, um das Achtelfinale zu sichern. Schweden braucht ebenfalls mindestens ein Remis. Die Niederlande sind gegen Tunesien der haushohe Favorit. Die Niederlande führen die Gruppe F nach einem Sieg und einem Unentschieden aus 2 Spielen mit 4 Punkten an. Tunesien steht am Tabellenende und ist bereits ausgeschieden. Die bereits ausgeschiedene Türkei trifft auf den Gruppensieger USA. Co-Gastgeber USA steht nach 2 souveränen Erfolgen über Paraguay und Australien schon als Gruppensieger fest. Das Highlight des letzten Spieltags wird das Relegationsspiel zwischen Paraguay und Australien sein. Aktuell haben beide Teams 3 Punkte. Australien liegt vorübergehend aufgrund des besseren Torverhältnisses vorn. Um den 2. Platz zu verteidigen, reicht dem Team aus dem asiatischen Fußballverband daher ein Unentschieden. Paraguay hingegen muss unbedingt gewinnen, um weiterzukommen.
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1: Das waren die aktuellen Themen zur Stunde.
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1: Im ganzen Land scheint die Sonne, im Tagesverlauf ziehen nur ein paar Schleierwolken durch und es kommen ein paar Quellwolken dazu. Gewitter sind im Großteil des Landes aber keine zu erwarten. Die Temperaturen steigen auf 32 bis 36 Grad. Die Wettervorschau. In Südtirol scheint verbreitet die Sonne. Am Nachmittag entstehen einige Quellwolken. Die Gewitterneigung steigt aber nur stellenweise an. Es wird wieder heiß mit Höchstwerten von 33 bis 36 Grad. Der Samstag bringt keine wesentliche Änderung mit viel Sonnenschein und die Temperaturen steigen noch etwas an. Auch am Sonntag wird es sonnig und heiß mit einzelnen Hitzegewittern am Nachmittag und Abend. Der Montag verläuft zunächst sonnig, am Nachmittag treten Gewitter wahrscheinlich häufiger auf. Die Temperaturen gehen leicht zurück. Am Dienstag scheint am Vormittag verbreitet die Sonne, am Nachmittag sind ein paar Gewitter möglich.
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7: Aus der Landesverkehrsmeldezentrale begrüßt Sie Barbara Widot. Auf der Brenner Autobahn in Richtung Süden zwischen Rovereto Süd und Affi Kolonnenverkehr und Stau wegen dichten Verkehrs. Sowie auf der Finchgauer Stadtstraße Richtung Rechen zwischen Latsch und Schlanders. Gute Fahrt!

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2: Mit Hannelore Plunger einen schönen Tag. Der Sommer ist für die Bauwirtschaft traditionell die arbeitsintensivste Zeit des Jahres. Gleichzeitig hat der Gesundheitsschutz der Beschäftigten oberste Priorität. Deshalb setzen die Unternehmen auf eine Reihe von Vorkehrungen, um die Belastung durch Hitze zu reduzieren. Das neue Gemeinschaftshaus in Brixen wurde heute offiziell eröffnet. Menschen bekommen dort Hilfe in gesundheitlichen und sozialen Belangen an einem Ort. Dort arbeiten nun Ärzte, Pflege und soziale Dienste zusammen. Mit dem Pflegegeld werden pflegebedürftige Menschen in Südtirol finanziell unterstützt. Die Leistung ist einkommens- und altersunabhängig. Ausschlaggebend ist der bei der Pflegeeinstufung erhobene Pflegebedarf, der mit einem der vier Pflegestufen festgelegt wird. Zum Sport. Heute um 22 Uhr trifft der vierfache Weltmeister Deutschland am letzten Spieltag der Gruppe E auf Ecuador. Die deutsche Nationalmannschaft geht als bereits sicherer Gruppensieger ins letzte WM-Gruppenspiel gegen Ecuador. Mehr dazu in den Nachrichten zur vollen Stunde. Und nun zum Wetter. Im ganzen Land scheint die Sonne. Im Tagesverlauf ziehen nur ein paar Schleierwolken durch und es kommen ein paar Quellwolken dazu. Gewitter sind im Großteil des Landes aber keine zu erwarten. Die Temperaturen steigen auf 32 bis 36 Grad. Die Temperaturen zurzeit in Corvara 25 Grad, Deutschenhofen 24, Franzensweste 30 und Hintermattel 22 Grad.
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3: Aus der Landesverkehrsmeldezentrale begrüßt Sie Barbara Widot. Auf der Brenner Autobahn in Richtung Süden zwischen Rovereto Süd und Affi Kolonnenverkehr und Stau wegen dichten Verkehrs. Sowie auf der Finchgauer Stadtstraße in Richtung Rechen zwischen Latsch und Schlanders. Gute Fahrt!

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1: Macron und Meloni suchen in Antib den Neustart der französisch-italienischen Beziehungen. Das neue Gemeinschaftshaus in Brixen wurde heute offiziell eröffnet. Das Wetter heute in Südtirol, viel Sonne und heiß.
0: Redakteurin im Studio, Hannelore Plunger.
1: Einen schönen Tag. Heute treffen sich Frankreichs Präsident Emmanuel Macron und Ministerpräsidentin Giorgia Meloni in Antibes zu ihrem ersten offiziellen bilateralen Gipfeltreffen. Die Zusammenkunft markiert einen wichtigen Schritt in den Beziehungen zwischen Paris und Rom, die in den vergangenen Jahren von Spannungen, aber auch von wachsender strategischer Annäherung geprägt waren. Für beide Regierungen steht dabei weit mehr auf dem Spiel als die Pflege guter Nachbarschaft. Es geht um die Rolle Südeuropas innerhalb der Europäischen Union und um die gemeinsame Antwort auf die großen Herausforderungen der Gegenwart. Innerhalb einer Minute haben gestern Abend zwei schwere Erdbeben Venezuela erschüttert. Die US-Erdbebenwarte gab die Stärke der Erschütterungen mit 7,2 und 7,5 an. Die Regierung rief den Notstand aus und sprach von großen Schäden. Viele Regierungen bieten Hilfe an. Fotos und Videos zeigten an mehreren Orten eingestürzte Gebäude. Der Zugverkehr im Land wurde eingestellt. Der internationale Flughafen der Hauptstadt Caracas wurde wegen Schäden geschlossen. Eine Modellrechnung der US-Erdbeben Warte legte nahe, dass eine sehr hohe Opferzahl zu befürchten war. Laut Such- und Rettungsteams, die in Caracas im Einsatz sind, sind Überlebende unter den Trümmern eingestürzter Gebäude zu hören. Der Kern der aktuellen Hitzeglocke liegt jetzt über Westeuropa, insbesondere über Spanien und Frankreich. Am Wochenende verlagert sich das Hochdruckgebiet nach Osten und erfasst zunehmend Mitteleuropa. Betroffen sind Deutschland, Österreich sowie der gesamte italienische Alpenraum. Die Hitzewelle in Südtirol erreicht am Wochenende ihren Höhepunkt. Laut dem Landesmeteorologen Dieter Peterlin sind Höchstwerte von bis zu 38 Grad möglich. Bereits ab Dienstag zeichnet sich jedoch eine Entspannung der Wetterlage ab, wenn kühlere Atlantikluft die subtropischen Luftmassen verdrängt. Der Sommer ist für die Bauwirtschaft traditionell die arbeitsintensivste Zeit des Jahres. Gleichzeitig hat der Gesundheitsschutz der Beschäftigten oberste Priorität. Deshalb setzen die Unternehmen auf eine Reihe von Vorkehrungen, um die Belastung durch Hitze zu reduzieren. LVH-Präsident Martin Haller.
2: Aufgrund auch der unterschiedlichen Voraussetzungen in den einzelnen Betrieben werden sozusagen Maßnahmen ergriffen. Wir haben zum Teil auch Betriebe, die ihre Arbeitszeiten verändern. Das heißt, die vielleicht schon 5 Uhr morgens beginnen zu arbeiten, dann in der Mittagszeit eine längere Pause machen, um effektiv dann darauf zu achten, dass die Arbeitnehmer und auch sehr oft die Arbeitgeber, die selbst im Handwerk hier mitarbeiten, weniger belastet werden.
1: Das neue Gemeinschaftshaus in Brixen wurde heute offiziell eröffnet. Menschen bekommen dort Hilfe in gesundheitlichen und sozialen Belangen an einem Ort. Dort arbeiten nun Ärzte, Pflege und soziale Dienste zusammen. Gesundheitslandesrat Hubert Messner.
3: Das neue Gemeinschaftshaus in Brixen, wie alle anderen, sind eine Weiterentwicklung unserer Sprengel und bieten der Bevölkerung eine niederschwellige Anlaufstelle für alle nicht dringenden medizinischen Probleme außerhalb der Ordinationszeiten unserer Hausärzte und Hausärztinnen, beziehungsweise wenn diese nicht erreichbar sind. Und zudem die Betreuung von chronischen Krankheiten im Rahmen ihres personalisierten Betreuungspfades.
1: Mit dem Pflegegeld werden pflegebedürftige Menschen in Südtirol finanziell unterstützt. Die Leistung ist einkommens- und altersunabhängig. Ausschlaggebend ist der bei der Pflegeeinstufung erhobene Pflegebedarf, der mit einer der 4 Pflegestufen festgelegt wird. Um das Pflegegeld zu beantragen, braucht es keinen Invaliditätsstatus. Landesrätin Rosmarie Barmer.
4: Die Antragstellung ist bewusst einfach gehalten. Benötigt werden lediglich der Antrag auf Pflegegeld und ein ärztliches Zeugnis. Nach der Antragstellung wird die Pflegebedürftigkeit geprüft und die entsprechende Pflegestufe festgestellt. Es gibt auch Einstufungen von Amts wegen, zum Beispiel bei einer fortgeschrittenen Krankheit oder eben auch bei Demenz. Wichtig ist auch, da die Wartezeiten doch in einigen Bezirken sehr lang sind, dass das Pflegegeld rückwirkend ab dem Monat nach der Antragstellung ausbezahlt wird.
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1: Heute trifft der vierfache Weltmeister Deutschland am letzten Spieltag der Gruppe E auf Ecuador. Rein sportlich betrachtet geht Deutschland als klarer Favorit in die Begegnung. In Philadelphia treffen Curaçao und die Elfenbeinküste aufeinander. Während Elfenbeinküste ein Unentschieden zum Weiterkommen reicht, muss Curaçao gewinnen, um die Hoffnung auf das Achtelfinale zu wahren. Japan trifft um 1 Uhr auf Schweden im letzten Gruppenspiel der Gruppe F. Japan steht bei 4 Punkten und braucht mindestens ein Unentschieden, um das Achtelfinale zu sichern. Schweden braucht ebenfalls mindestens ein Remis. Die Niederlande sind gegen Tunesien der haushohe Favorit. Die Niederlande führen die Gruppe F nach einem Sieg und einem Unentschieden aus 2 Spielen mit 4 Punkten an. Tunesien steht am Tabellenende und ist bereits ausgeschieden. Die bereits ausgeschiedene Türkei trifft auf den Gruppensieger USA. Co-Gastgeber USA steht nach 2 souveränen Erfolgen über Paraguay und Australien schon als Gruppensieger fest. Das Highlight des letzten Spieltags wird das Relegationsspiel zwischen Paraguay und Australien sein. Aktuell haben beide Teams 3 Punkte. Australien liegt vorübergehend aufgrund des besseren Torverhältnisses vorn. Um den 2. Platz zu verteidigen, reicht dem Team aus dem asiatischen Fußballverband daher ein Unentschieden. Paraguay hingegen muss unbedingt gewinnen, um weiterzukommen.
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1: Das waren die aktuellen Themen zur Stunde.
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1: Im ganzen Land scheint die Sonne, im Tagesverlauf ziehen nur ein paar Schleierwolken durch und es kommen ein paar Quellwolken dazu. Gewitter sind im Großteil des Landes aber keine zu erwarten. Die Temperaturen steigen auf 32 bis 36 Grad. Die Wettervorschau. In Südtirol scheint verbreitet die Sonne. Am Nachmittag entstehen einige Quellwolken. Die Gewitterneigung steigt aber nur stellenweise an. Es wird wieder heiß mit Höchstwerten von 33 bis 36 Grad. Der Samstag bringt keine wesentliche Änderung mit viel Sonnenschein und die Temperaturen steigen noch etwas an. Auch am Sonntag wird es sonnig und heiß mit einzelnen Hitzegewittern am Nachmittag und Abend. Der Montag verläuft zunächst sonnig, am Nachmittag treten Gewitter wahrscheinlich häufiger auf. Die Temperaturen gehen leicht zurück. Am Dienstag scheint am Vormittag verbreitet die Sonne, am Nachmittag sind ein paar Gewitter möglich.
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7: Guten Nachmittag wünscht Manuel Scutellaro aus der Landesverkehrsmeldezentrale. Auf der Breller Autobahn in Richtung Norden zwischen Brixen und Sterzing staut es vor der Mautstelle ca. 2 Kilometer wegen Überlastung. Und Einbahnregelungen mit kurzen Wartezeiten gibt es wegen Bauarbeiten im Passaierteil zwischen Riffian und Saldaus, in Lana in der Meraner Straße und im Sahntal bei Bunschen. Unterwegs, gute und sichere Fahrt.
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1: Mit Petra Farkas einen schönen Nachmittag. Der Start der neuen Gemeinschaftshäuser kann wie vorgesehen erfolgen. In Rom haben sich das Gesundheitsministerium mit den Regionen und den Hausärzten auf eine erste Einigung verständigt. Sie sieht vor, dass Hausärzte auf freiwilliger Basis bis zu 6 Wochenstunden in den Gemeinschaftshäusern tätig sein können. Das Team K fordert eine Absenkung der Zugangsschwelle für den Südtirol-Pass Free von 74% auf 60% Invalidität. Davon würden insbesondere Menschen mit chronischen neurologischen Erkrankungen, schweren psychischen Leiden, Mehrfacherkrankungen oder Krebsfolgen profitieren. Für die Motocross-Strecke am Safety Park in Pfatten wurde nach Abstimmungen zwischen dem Betreiber Landstar und den Gemeinden Pfatten und Leifers eine neue Betriebsregelung beschlossen. Kernpunkt ist die schrittweise Umstellung auf Elektrofahrzeuge. Zum Sport. Der neue Trainer des FC Südtirol, Davide Posanzini, hat sich heute offiziell vorgestellt. Dazu mehr in den Nachrichten zur vollen Stunde. Das Wetter im ganzen Land sonnig. Im Tagesverlauf ziehen nur ein paar Schleierwolken durch. Hinzu kommen ein paar Quellwolken. Gewitter sind im Großteil des Landes aber nicht zu erwarten. Es ist heiß in Brixen bei 34 Grad, Schlanders 31, Lana 33 Grad.
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2: Guten Nachmittag wünscht Manuel Scutellaro aus der Landesverkehrsmeldezentrale. Auf der Brenner Autobahn in Richtung Norden zwischen Brixen und Sterzing staut es vor der Mautstelle ca. 2 Kilometer wegen Überlastung. Und Einbahnregelungen mit kurzen Wartezeiten gibt es wegen Bauarbeiten im Passaiertal zwischen Riffern und Saltaus, in Lana in der Meraner Straße und im Sahntal bei Bunschen. Unterwegs, gute und sichere Fahrt.
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1: Gemeinschaftshäuser werden betriebsbereit, Kollektivvertrag noch offen. Team K Südtirol Pass Free soll früher greifen. Das Wetter, die Sonne heizt ordentlich auf.
0: Redakteurin im Studio Petra Farkas.
1: Einen schönen Nachmittag. Der Start der neuen Gemeinschaftshäuser kann wie vorgesehen erfolgen. In Rom haben sich das Gesundheitsministerium mit den Regionen und den Hausärzten auf eine erste Einigung verständigt. Sie sieht vor, dass Hausärzte auf freiwilliger Basis bis zu 6 Wochenstunden in den Gemeinschaftshäusern tätig sein können. Dadurch soll sichergestellt werden, dass die Einrichtungen bis Ende Juni betriebsbereit sind und die Anforderungen des europäischen Wiederaufbauprogramms PNRR erfüllen. Der endgültige Kollektivvertrag ist noch nicht verabschiedet. Die entsprechenden Verhandlungen sollen bis Ende September abgeschlossen sein. Die Skepsis bei den Allgemeinmedizinern am geplanten Modell bleibt. Heute ist das neue Gemeinschaftshaus in Brixen offiziell eröffnet worden. Gearbeitet wird dort bereits seit geraumer Zeit.

0: Timka fordert eine Absenkung der Zugangsschwelle für den Südtirol-Pass Free von 74% auf 60% Invalidität. Davon würden insbesondere Menschen mit chronischen neurologischen Erkrankungen, schweren psychischen Leiden, Mehrfacherkrankungen oder Krebsfolgen profitieren. Laut Timka leben bereits Personen mit 60% Invalidität mit erheblichen Einschränkungen. Der Vorschlag stützt sich auf die Tatsache, dass ab diesem Invaliditätsgrad der Bedarf an medizinischer Versorgung steigt und die selbstständige Mobilität häufig abnimmt. Nach Ansicht des Timka würde die Maßnahme die gesellschaftliche Teilhabe stärken, Isolation verhindern und langfristig auch soziale sowie gesundheitliche Folgekosten reduzieren. Da der Südtirol Pass Free bereits besteht, werden nur geringe zusätzliche Kosten erwartet. Für die Motocross-Strecke am Safety Park in Pfatten wurde nach Abstimmungen zwischen dem Betreiber Land Star und den Gemeinden Pfatten und Leifers eine neue Betriebsregelung beschlossen. Kernpunkt ist die schrittweise Umstellung auf Elektrofahrzeuge. Ab 2027 wird der Lärm durch deutlich strengere Nutzungsauflagen reduziert. Sonntags dürfen dann ausschließlich E-Motorräder fahren. Motorräder mit Verbrennungsmotor sind nur noch samstags sowie mittwochs von 13 bis 17 Uhr zugelassen, wobei mittwochs eine entsprechende Fahrerlizenz erforderlich ist. An allen anderen Werktagen ist die Strecke ausschließlich emissionsfreien Fahrzeugen vorbehalten. Für die Umstellung ist eine 3-jährige Übergangsphase vorgesehen. Langfristig soll die Anlage vollständig elektrisch betrieben werden. Die Ungewissheit nach den beiden kurz aufeinanderfolgenden schweren Erdbeben in Venezuela ist groß. Zahlreiche Tote werden befürchtet. Laut der US-Erdbebenwarte USGS 10.000 bis 100.000. Die Zerstörung ist groß. Bestätigt ist, dass mindestens 32 Menschen ums Leben kamen und rund 700 weitere verletzt wurden. Von dem offenbar am schwersten betroffenen Bundesstaat nahe der Hauptstadt Caracas, La Guaira, liegen überhaupt noch keine Angaben vor. Viele Häuser sind eingestürzt, das Land hat den Notstand ausgerufen. Die USA haben schnelle Unterstützung versprochen und auch Deutschland hat seine Hilfe angeboten. Und der Kern der aktuellen Hitzeglocke liegt jetzt über Westeuropa, insbesondere über Spanien und Frankreich. Am Wochenende verlagert sich das Hochdruckgebiet nach Osten und erfasst zunehmend Mitteleuropa. Betroffen sind Deutschland, Österreich und der gesamte italienische Alpenraum. Die Hitzewelle in Südtirol erreicht am Wochenende ihren Höhepunkt. Laut Landesmeteorologe Dieter Peterlin sind Höchstwerte bis zu 38 Grad möglich. Ab Dienstag zeichnet sich dann eine Entspannung der Wetterlage ab. Mehr dazu gleich.
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0: Der neue FCS-Trainer hat sich heute vorgestellt, Davide Posanzini. Der 50-Jährige kündigte einen neuen Spielstil an. Gemeinsam mit Sportdirektor Matteo Lovisa soll ein neuer sportlicher Zyklus beginnen. Posanzini betonte, dass nicht alle aktuellen Spieler zu dieser Philosophie passen würden. Eine grundlegende Revolution des Kaders sei aber nicht geplant. Für die kommende Saison steht der Aufbau einer neuen Basis im Vordergrund. Langfristig sollen die Voraussetzungen für eine erfolgreiche Zukunft geschaffen werden.
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0: Die Sonne bringt uns wieder fest ins Schwitzen. 32 bis 36 Grad sind noch drin. Ein paar Schleier und Quellwolken sind zu sehen. Großteils sollte es heute gewitterfrei bleiben. Morgen ebenfalls verbreitet sonnig mit den üblichen paar Quellwolken in der zweiten Tageshälfte. Stellenweise kann es den ein oder anderen Hitzewascher geben. Die Temperaturen bleiben unverändert. Am Samstag wird sogar noch eine Spur heißer. Der Sonntag bringt einzelne Hitzegewitter am Nachmittag und Abend. Montagnachmittag treten Gewitter wahrscheinlich häufiger auf. Die Temperaturen gehen leicht zurück. Am Dienstag scheint am Vormittag verbreitet die Sonne. Am Nachmittag sind wieder ein paar Gewitter möglich.
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4: Karin Unterhofer aus der Landesverkehrsmeldezentrale. Auf der Brennerautobahn gibt es in Fahrtrichtung Norden zwischen Brixen und Sterzing kurz vor der Mautstelle Sterzing Kolonnenverkehr wegen Überlastung. Auf der Passaira Stadtstraße zwischen Rifian und Zaltaus gibt es eine Einbahnregelung und zeitweilige Sperren bis zu 15 Minuten wegen Ausbau der Straße. Und die Landesstraße Weidbruck-Kastelrutt ist zwischen der Abzweigung Tisenz und der Abzweigung St. Oswald weiterhin wegen Sicherungsarbeiten nach einem Murenabgang gesperrt. Gute Fahrt.
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1: Mit Petra Farkas einen schönen Nachmittag. Das Team K fordert die Zugangsschwelle für den Südtirol-Pass Free von derzeit 74% auf 60% Invalidität zu senken. Die Partei argumentiert, dass Betroffene ab einem Invaliditätsgrad von 60% bereits stark eingeschränkt seien. Der Start der neuen Gemeinschaftshäuser verläuft planmäßig. In Rom konnten sich das Gesundheitsministerium, die Regionen und die Hausärzteschaft auf eine erste Einigung verständigen. Sie sieht vor, dass Ärzte und Ärztinnen freiwillig bis zu 6 Wochenstunden in den Gemeinschaftshäusern arbeiten können. Für die Motocross-Strecke im Safety Park in Pfatten wurde nach Abstimmungen zwischen Betreiber Land, Star und den Gemeinden Pfatten und Leifers eine neue Regelung beschlossen. Im Mittelpunkt steht die schrittweise Umstellung auf E-Fahrzeuge. Ab 2027 gelten deutlich strengere Vorgaben zur Lärmminderung. Das und mehr in den Nachrichten zur vollen Stunde. Das Wetter, die Sonne heizt ordentlich auf. 32 bis 36 Grad hoch klettert das Thermometer heute. Überwiegend sollte es gewitterfrei bleiben. Die Temperaturen jetzt: Antholz 29 Grad, Laas 31, Farn 35 Grad.
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2: Karin Unterhofer aus der Landesverkehrsmeldezentrale. Auf der Brennerautobahn gibt es in Fahrtrichtung Norden zwischen Brixen und Sterzing kurz vor der Mautstelle Sterzing Kolonnenverkehr wegen Überlastung. Auf der Passaira Stadtstraße zwischen Rifjan und Zalthaus gibt es eine Einbahnregelung und zeitweilige Sperren bis zu 15 Minuten wegen Ausbau der Straße. Und die Landesstraße Weidbruck-Kastelrutt ist zwischen der Abzweigung Tisenz und der Abzweigung St. Oswald weiterhin wegen Sicherungsarbeiten nach einem Murenabgang gesperrt. Gute Fahrt!

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1: Gardasee, Hitze lässt Pegel deutlich sinken. Team K will Zugang zum Südtirol Pass Free erleichtern. Das Wetter heiß.
0: Redakteurin im Studio Petra Farkas.
1: Einen schönen Nachmittag. Die anhaltende Hitzewelle lässt den Wasserstand des Gardasee deutlich sinken. Innerhalb einer Woche fiel der Pegel um fast 10 cm und liegt in Peschiera erstmals in diesem Jahr unter einem Meter. Ursache sind die hohen Temperaturen, starke Verdunstung, geringe Zuflüsse sowie die verstärkte Wasserabgabe zur Bewässerung landwirtschaftlicher Flächen in der Poebene. Für die kommenden Tage werden Temperaturen von bis zu 38 Grad erwartet. Experten sehen die Entwicklung als Warnsignal für einen außergewöhnlich heißen Sommer. Ein Austrocknen des Gardasees ist aber nicht zu befürchten, weil der See mit einer maximalen Tiefe von 346 Metern und einer durchschnittlichen Tiefe von 135 Metern über große Wasserreserven verfügt. Das Team K fordert die Zugangsschwelle für den Südtirol Pass Free von derzeit 74 auf 60% Invalidität zu senken. Profitieren würden vor allem Menschen mit chronischen neurologischen Erkrankungen, schweren psychischen Leiden, Mehrfacherkrankungen und Krebserkrankungen. Die Partei argumentiert, dass Betroffene ab einem Invaliditätsgrad von 60% bereits stark eingeschränkt seien, insbesondere hinsichtlich Mobilität und Gesundheitsversorgung. Eine niedrige Schwelle würde aus ihrer Sicht die gesellschaftliche Teilhabe verbessern, Isolation vorbeugen und langfristig soziale sowie gesundheitliche Folgekosten reduzieren. Da das Angebot bereits existiert, werden nur geringe zusätzliche finanzielle Auswirkungen erwartet. Der Start der neuen Gemeinschaftshäuser verläuft planmäßig. Heute wurde jenes in Brixen offiziell eröffnet. In Rom konnten sich das Gesundheitsministerium, die Regionen und die Hausärzteschaft heute auf eine erste Einigung verständigen. Sie sieht vor, dass Ärztinnen und Ärzte freiwillig bis zu 6 Wochenstunden in den Gemeinschaftshäusern arbeiten können. Damit soll gewährleistet werden, dass die Einrichtungen bis Ende des Monats einsatzbereit sind und die Vorgaben des europäischen Wiederaufbauprogramms PNNR erfüllt werden. Die Allgemeinmediziner stehen dem Modell weiter kritisch gegenüber. Auch weil ein endgültiger Kollektivvertrag noch aussteht. Die Verhandlungen dafür sollen bis Ende September abgeschlossen sein. Für die Motocross-Strecke im Safety Park in Pfatten wurde nach Abstimmungen zwischen Betreiber, Land, Star und den Gemeinden Pfatten und Leifers eine neue Regelung beschlossen. Im Mittelpunkt steht die schrittweise Umstellung auf E-Fahrzeuge. Ab 2027 gelten deutlich strengere Vorgaben zur Lärmminderung. An Sonntagen sind ausschließlich E-Motorräder zugelassen. Verbrennungsmotoren dürfen nur noch samstags und mittwochs zwischen 13 und 17 Uhr genutzt werden, wobei mittwochs zusätzlich eine entsprechende Lizenz erforderlich ist. An allen übrigen Werktagen ist die Strecke ausschließlich emissionsfreien Fahrzeugen vorbehalten. Für die Umstellung ist eine 3-jährige Übergangsphase vorgesehen. Langfristig soll der Betrieb vollständig elektrisch erfolgen. Und nach den schwersten Erdbeben in Venezuela seit mehr als 100 Jahren läuft die internationale Hilfe an. Deutschland will kurzfristig 6 Transportflugzeuge der Bundeswehr zur Verfügung stellen. Damit könnten Personal und Material des Technischen Hilfswerks nach Venezuela gebracht werden. In dem verarmten Land werden tausende Tote befürchtet. Die Übergangspräsidentin hat inzwischen mehr als 160 Todesopfer bestätigt. Die Zahl dürfte sich deutlich erhöhen. Auch US-Präsident Trump hat schnelle Hilfe versprochen. 2 starke Erdbeben der Stärke 7,2 und 7,5 haben Venezuela erschüttert. Viele Häuser sind eingestürzt. Das Land hat den Notstand ausgerufen.
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1: Der neue Trainer des FC Südtirol, Davide Posanzini, hat sich heute offiziell präsentiert. Der 50-Jährige stellte dabei einen Spielansatz in Aussicht, der stärker auf Ballbesitz, Flexibilität und Kontrolle des Spiels ausgerichtet ist. Gemeinsam mit Sportdirektor Matteo Lovisa soll damit ein neuer sportlicher Zyklus eingeleitet werden. Posanzini machte zugleich deutlich, dass nicht alle aktuellen Spieler ideal zu dieser Spielidee passen werden. Eine umfassende Umstrukturierung des Kaders sei aber nicht vorgesehen. Im Mittelpunkt der kommenden Saison stehe zunächst der Aufbau einer stabilen Grundlage, auf der langfristig eine erfolgreiche Entwicklung aufbauen soll.
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1: Die Sonne bringt uns wieder fest ins Schwitzen. 32 bis 36 Grad sind noch drin. Ein paar Schleier und Quellwolken sind zu sehen. Großteils sollte es heute gewitterfrei bleiben. Morgen ebenfalls verbreitet sonnig mit den üblichen paar Quellwolken in der zweiten Tageshälfte. Stellenweise kann es den einen oder anderen Hitzewascher geben. Die Temperaturen bleiben unverändert. Am Samstag wird sogar noch eine Spur heißer. Der Sonntag bringt einzelne Hitzegewitter am Nachmittag und Abend. Montagnachmittag treten Gewitter wahrscheinlich häufiger auf. Die Temperaturen gehen leicht zurück. Am Dienstag scheint am Vormittag verbreitet die Sonne. Am Nachmittag sind wieder ein paar Gewitter möglich.
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4: Aktuelle Meldungen aus der Landesverkehrsmeldezentrale. Auf der Brenner Stadtstraße in Bozen im Virgil-Tunnel Einbahnregelung wegen eines stehenden gebliebenen LKWs. Fahren Sie vorsichtig.
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1: Mit Petra Farkas einen schönen Nachmittag. Der Raubüberfall auf die Bar Palma in Meran-Obermais vor einer Woche ist aufgeklärt. Die Polizei hat einen 58-jährigen Italiener festgenommen. Der Mann soll die Angestellte der Bar mit einer Pistole bedroht und dann mit der Beute von 600 Euro geflüchtet sein. Die anhaltende Hitzewelle belastet auch die Südtiroler Bauwirtschaft. Der Landesverband der Handwerker erinnert daran, dass Betriebe bei extremen Temperaturen einen Antrag auf Lohnausgleich stellen können, ähnlich wie bei wetterbedingten Arbeitsunterbrechungen im Winter. In St. Lorenzen ist eine Radfahrerin am Vormittag in der Nähe der Bahnunterführung Richtung Stephansdorf von einem Auto erfasst und erheblich verletzt worden. Es handelt sich um eine Urlauberin aus Osteuropa. Sie wurde ins Krankenhaus Bruneck gebracht. Das und mehr in den Nachrichten zur vollen Stunde. Das Wetter, die Sonne heizt uns ordentlich ein. 32 bis 36 Grad zeigen die Thermometer. Überwiegend sollte es heute gewitterfrei bleiben. 36 Grad jetzt in Gargazon, 32 in Schlanders, Welsberg meldet 30 Grad.
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2: Schönen Donnerstagnachmittag aus der Landesverkehrsmeldezentrale. Es begrüßt Sie Manuel Scutellaro. Auf der Brenner-Autobahn in Richtung Norden zwischen Bozen-Nord und Klausen staut es ca. 2 Kilometer wegen eines defekten Fahrzeugs. Auch auf der Brenner Staatsstraße in Bozen im Vögeltunnel gibt es eine Einbahnregelung wegen eines stehengebliebenen LKWs. Es kommt zu Staus in beiden Richtungen. Und im Pustertal zwischen Percha und Olang haben sich die Staus wieder aufgelöst. Sichere Fahrt!

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1: Mehr als 200 Hitzetote in Spanien. Raubüberfall auf Bar in Meran ist aufgeklärt und das Wetter ist nach wie vor heiß.
0: Redakteurin im Studio Petra Farkas.
1: Schönen Nachmittag. In Spanien sind wegen der großen Hitze in den vergangenen Tagen laut Behördenangaben mehr als 200 Menschen gestorben. Mindestens 212 Todesfälle zwischen Sonntag und gestern könnten den extremen Temperaturen demnach zugeordnet werden, erklärte das Gesundheitsinstitut heute. Die Schätzung basiert auf einer Datenbank, mit der die aktuellen täglichen Sterbefälle mit statistischen Daten aus der Vergangenheit abgeglichen werden. Insgesamt gab es in Spanien zwischen Mitte Mai und Ende September vergangenen Jahres über 3.830 Hitzetote. Auch Frankreich stöhnt unter den heißen Werten und verzeichnet die wärmste Nacht seit Wetteraufzeichnungen. In mehreren Orten im Umland von Paris wird das Trinkwasser knapp. Der Wasserstand des Gardasees ist deutlich gesunken. Innerhalb einer Woche fiel der Pegel um fast 10 cm und liegt in Pesquera erstmals in diesem Jahr unter einem Meter. Ursache auch hier die hohen Temperaturen, starke Verdunstung, geringe Zuflüsse und die verstärkte Wasserabgabe zur Bewässerung landwirtschaftlicher Flächen in der Poebene. Ein Austrocknen des Sees ist aber nicht zu befürchten, weil der Gardasee mit einer maximalen Tiefe von 346 Metern und einer durchschnittlichen Tiefe von 135 Metern über große Wasserreserven verfügt. Nach den zwei schweren Erdbeben in Venezuela mit der Stärke 7,2 und 7,5 läuft die internationale Hilfe an. Deutschland will kurzfristig 6 Transportflugzeuge der Bundeswehr zur Verfügung stellen. Damit könnten Personal und Material des technischen Hilfswerks ins Land gebracht werden. In Venezuela werden tausende Tote befürchtet. Die Übergangspräsidentin hat inzwischen mehr als 160 Todesopfer bestätigt, die Zahlen dürften aber deutlich steigen. Auch US-Präsident Trump hat schnelle Hilfe zugesagt. Venezuela hat den Notstand ausgerufen. Der Raubüberfall auf die Bar Palma in Meran-Obermais vor gut einer Woche ist aufgeklärt. Die Polizei hat einen 58-jährigen italienischen Staatsbürger festgenommen, der im Verdacht steht, die Tat begangen zu haben. Der Mann soll die Angestellte der Bar mit einer Pistole bedroht und dann mit der Beute von 600 Euro geflüchtet sein. Durch Videoaufnahmen, Zeugenaussagen und letztlich der Rekonstruierung des Fluchtweges wurden auch vom Täter entsorgte Kleidungsstücke sichergestellt und das führte die Beamten zu dem Verdächtigen. Er wurde in einer provisorischen Unterkunft nahe von Meran aufgegriffen. Dort fanden die Ermittler auch eine Druckluftpistole, die als mutmaßliche Tatwaffe gilt. Der Landesverband der Handwerker LVH erinnert daran, dass Betriebe bei extremen Temperaturen einen Antrag auf Lohnausgleich stellen können, ähnlich wie bei wetterbedingten Arbeitsunterbrechungen im Winter. Gleichzeitig werden auf Baustellen verstärkt Schutzmaßnahmen umgesetzt, um Beschäftigte vor der Hitze zu schützen. Dazu zählen angepasste Arbeitszeiten, Schichtmodelle, zusätzliche Pausen, ausreichend Trinkwasser sowie schattige Aufenthaltsbereiche. Die Sicherheit der Arbeiter steht aber im Vordergrund, betont der LVH. Die Einhaltung dieser Maßnahmen wird vom Arbeitsmedizinischen Dienst des Landes kontrolliert, der den Hitzeschutz in diesem Sommer besonders intensiv überprüft. Und in St. Lorenzen ist eine Radfahrerin am Vormittag in der Nähe der Bahnunterführung Richtung Stephansdorf von einem Auto erfasst und erheblich verletzt worden. Es handelt sich um eine Urlauberin aus Osteuropa. Sie wurde ins Krankenhaus Bruneck gebracht. Zum Unfallhergang laufen Ermittlungen. Neben der Polizei im Einsatz waren auch das Weiße Kreuz und die Freiwillige Feuerwehr von St. Lorenzen.
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1: Die Rednerburg im Skyalps können weiterhin auf einen wichtigen einheimischen Leistungsträger setzen. Manuel Oehler verlängert und geht in die neue Saison in seine 8. Spielzeit beim Heimatverein. Der 24-jährige Offensivspieler absolvierte bislang 321 Partien für die Burm und verbuchte dabei 124 Scorerpunkte. In der vergangenen Saison kam er auf 39 Spiele und 15 Punkte. Die Vereinsführung hebt vor allem seine Schnelligkeit, Einsatzbereitschaft und Vielseitigkeit hervor. Zudem soll Oehler mit seiner Erfahrung eine Führungsrolle übernehmen und als Vorbild für jüngere Spieler dienen.
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1: Die Sonne bringt uns wieder fest ins Schwitzen. 32 bis 36 Grad sind noch drin. Ein paar Schleier und Quellwolken sind zu sehen. Großteils sollte es heute gewitterfrei bleiben. Morgen ebenfalls verbreitet sonnig mit den üblichen paar Quellwolken in der zweiten Tageshälfte. Stellenweise kann es den ein oder anderen Hitzewascher geben. Die Temperaturen bleiben unverändert. Am Samstag wird sogar noch eine Spur heißer. Der Sonntag bringt einzelne Hitzegewitter am Nachmittag und Abend. Montagnachmittag treten Gewitter wahrscheinlich häufiger auf. Die Temperaturen gehen leicht zurück. Am Dienstag scheint am Vormittag verbreitet die Sonne. Am Nachmittag sind wieder ein paar Gewitter möglich.
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4: Schönen guten Nachmittag aus der Landesverkehrsmeldezentrale. Ich bin Manuel Scutellaro. Auf der Brenner-Autobahn in Fahrtrichtung Norden zwischen Bozen-Nord und Klausen kommt es zu Behinderungen wegen eines defekten Fahrzeugs. Und auf der Brenner-Staatsstraße in Bozen ist der Vögeltunnel wieder frei befahrbar. Die Staus haben sich aufgelöst. Sichere Fahrt!
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1: Mit Petra Farkas, schönen Nachmittag. Knapp drei Wochen nach dem bewaffneten Überfall auf eine Bartrafik in Meran hat die Staatspolizei den mutmaßlichen Täter festgenommen. Der 58-jährige Italiener soll am 18. Juni die Tageseinnahmen der Bar Palma in Höhe von rund 600 Euro erbeutet haben. Der Sommer ist für die Bauwirtschaft traditionell die arbeitsintensivste Zeit des Jahres. Gleichzeitig hat der Gesundheitsschutz der Beschäftigten oberste Priorität. Deshalb setzen die Unternehmen auf eine Reihe von Vorkehrungen, um die Belastung durch Hitze zu reduzieren. Die Rittner Burmskialps können weiterhin auf einen wichtigen einheimischen Leistungsträger setzen. Manuel Oehler verlängert und geht in der Saison 26-27 in seine 8. Spielzeit beim Heimatverein. Das und mehr in den Nachrichten zur vollen Stunde. Das Wetter ist heiß und soll heute nahezu gewitterfrei bleiben. Wir messen jetzt in Kastelbell 34 Grad, in Bozen hat es 35 und in Brixen sind es 36 Grad.
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2: Schönen guten Nachmittag aus der Landesverkehrsmeldezentrale. Ich bin Manuel Scutellaro. Auf der Brenner-Autobahn in Fahrtrichtung Norden zwischen Bozen-Nord und Klausen kommt es zu Behinderungen wegen eines defekten Fahrzeugs. Und auf der Brenner-Staatsstraße in Bozen ist der Vögeltunnel wieder frei befahrbar. Die Staus haben sich aufgelöst. Sichere Fahrt.

0: 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Erfrischend gut. Forst 1857. Einfach treffend im Genuss.
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1: In Venezuela werden nach Erdbeben tausende Tote befürchtet. Festnahme nach bewaffneten Überfall auf Bartrafik in Meran. Die Wettervorschau auch morgen sonnig und heiß.
0: Redakteurin im Studio Petra Farkas.
1: Schönen Nachmittag. In Venezuela ist die Lage nach dem Doppelerdbeben verheerend. Nach offiziellen Angaben wurden bisher 164 Tote geborgen. Es werden aber noch tausende weitere Opfer befürchtet. Zahlreiche Gebäude stürzten ein, vielerorts fiel der Strom aus, die Regierung rief den Notstand aus. Einsatzkräfte suchen oft nur mit Händen nach Verschütteten unter den Trümmern. Die internationale Hilfe ist inzwischen angelaufen. In Spanien sind wegen der großen Hitze in den vergangenen Tagen laut Behördenangaben mehr als 200 Menschen gestorben. Mindestens 212 Todesfälle zwischen Sonntag und gestern könnten den extremen Temperaturen zugeordnet werden, erklärte das hiesige Gesundheitsinstitut heute. Die Schätzung basiert auf einer Datenbank, mit der die aktuellen täglichen Sterbefälle mit statistischen Daten aus der Vergangenheit abgeglichen werden. Insgesamt gab es in Spanien zwischen Mitte Mai und Ende September letzten Jahres 3.832 Hitzetote. Auch Frankreich stöhnt unter den heißen Temperaturen und verzeichnete die wärmste Nacht seit Wetteraufzeichnungen. In mehreren Orten im Umland von Paris wird das Trinkwasser knapp. Der Wasserstand des Gardasees ist deutlich gesunken. Innerhalb einer Woche fiel der Pegel um fast 10 cm und liegt in Pesquera erstmals in diesem Jahr unter einem Meter. Ursache auch hier die hohen Temperaturen, starke Verdunstung, geringe Zuflüsse sowie die verstärkte Wasserabgabe zur Bewässerung landwirtschaftlicher Flächen in der Poebene. Ein Austrocknen des Gardasees ist aber nicht zu befürchten, weil der See mit einer maximalen Tiefe von 346 Metern und einer durchschnittlichen Tiefe von 135 Metern über große Wasserreserven verfügt. Knapp drei Wochen nach dem bewaffneten Überfall auf eine Bartrafik in Meran hat die Staatspolizei den mutmaßlichen Täter festgenommen. Der 58-jährige Italiener soll am 18. Juni die Tageseinnahmen der Bar Palma in Höhe von rund 600 Euro erbeutet haben. Die Ermittler fanden auch eine Luftdruckpistole, die vermutlich bei der Tat verwendet wurde. Die Ermittlungen stützten sich auf die Auswertung von Überwachungskameras in der Umgebung sowie auf Aussagen von Passanten und Gästen des Lokals. Dadurch gelang es den Beamten, die Fluchtroute des Verdächtigen nachzuvollziehen und mehrere Kleidungsstücke sicherzustellen, die dieser nach dem Überfall entsorgt haben soll. Aufgespürt wurde der Mann in einer provisorischen Unterkunft in der Umgebung von Meran. Er wurde ins Gefängnis von Bozen gebracht. Der Sommer ist für die Bauwirtschaft traditionell die arbeitsintensivste Zeit des Jahres. Gleichzeitig hat der Gesundheitsschutz der Beschäftigten oberste Priorität. Deshalb setzen die Unternehmen auf eine Reihe von Vorkehrungen, um die Belastung durch die Hitze zu reduzieren. LVH-Präsident Martin Haller.
2: So grundsätzlich so, dass in jeder Risikoanalyse des einzelnen Betriebes geeignete Maßnahmen definiert werden. Man muss ja wissen, dass die Betriebe sehr unterschiedlich sein und dementsprechend aufgrund auch der unterschiedlichen Voraussetzungen in den einzelnen Betrieben werden sozusagen Maßnahmen ergriffen. Wir haben zum Teil auch Betriebe, die ihre Arbeitszeiten verändern. Das heißt, die vielleicht schon 5 Uhr morgens beginnen zu arbeiten, dann in der Mittagszeit eine längere Pause machen, um effektiv dann darauf zu achten, dass die Arbeitnehmer und auch sehr oft die Arbeitgeber, die selbst im Handwerk hier mitarbeiten, weniger belastet werden.
1: Die Einhaltung dieser Maßnahmen wird vom Arbeitsmedizinischen Dienst des Landes kontrolliert, der den Hitzeschutz in diesem Sommer besonders intensiv überprüft.
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1: Die Riedner Burm Sky Alps können weiterhin auf einen wichtigen einheimischen Leistungsträger setzen. Manuel Oehler verlängert und geht in der Saison 2026-27 in seine 8. Spielzeit beim Heimatverein. Der 24-jährige Offensivspieler absolvierte bislang 321 Partien für die Burm und verbuchte dabei 124 Scorerpunkte. In der vergangenen Saison kam er auf 39 Spiele und 15 Punkte. Die Vereinsführung hebt vor allem seine Schnelligkeit, Einsatzbereitschaft und Vielseitigkeit hervor. Zudem soll Oehler mit seiner Erfahrung eine Führungsrolle übernehmen und als Vorbild für jüngere Spieler dienen.
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1: Die Aussichten. Der morgige Freitag verläuft verbreitet sonnig mit ein paar Quellwolken in der zweiten Tageshälfte. Stellenweise können Hitzegewitter entstehen. Die Temperaturen erreichen bis zu 36 Grad. Am Samstag dann bis zu 37 Grad. Der Sonntag bringt Höchstwerte bis 38 Grad und einzelne Hitzegewitter am Nachmittag und Abend. Montagnachmittag treten Gewitter wahrscheinlich häufiger auf. Die Temperaturen gehen leicht zurück. Am Dienstag scheint am Vormittag verbreitet die Sonne, am Nachmittag sind ein paar Gewitter möglich.
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5: Aus der Landesverkehrsmeldezentrale begrüßt sie Karin Unterhofer. Die Landesstraße Weidbruck-Kastelroth ist zwischen der Abzweigung Tisenz und der Abzweigung St. Oswald weiterhin wegen Sicherungsarbeiten nach einem Mohrenabgang gesperrt. Und noch ein Hinweis, morgen Freitag und Montag, den 29. Juni, wird die Sandaler Stadtstraße zwischen Benz und dem Benzer Joch jeweils von 7 bis 19 Uhr wegen Asphaltierungsarbeiten gesperrt. Gute Fahrt!
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1: Mit Petra Farkas einen schönen guten Abend. Eine Woche nach dem bewaffneten Überfall auf die Bar Palma in Meran hat die Staatspolizei den mutmaßlichen Täter festgenommen. Einen 58-jährigen Italiener. Er soll am 18. Juni die Angestellte der Bartrafik mit vorgehaltener Pistole zur Herausgabe der Einnahmen gezwungen haben. Mit 600 Euro ergriff er die Flucht. Bergwandern sicherer und die Tourenplanung einfacher machen. Das ist das Ziel des Euregio-Projekts DigiWay, eine digitale Ausgesetztheitskarte für Wanderwege in der Euregio. Sie zeigt in 4 Farbstufen an, wie gefährlich ein Absturz auf einem Wegabschnitt wäre und soll Wanderern eine bessere Einschätzung des Risikos ermöglichen. Mit dem Pflegegeld werden pflegebedürftige Menschen finanziell unterstützt. Die Leistung ist einkommens- und altersunabhängig. Ausschlaggebend ist der bei der Pflegeeinstufung erhobene Pflegebedarf, der mit einer der 4 Pflegestufen festgelegt wird. Das und mehr in den Nachrichten zur vollen Stunde. Die Wettervorschau. Auch morgen geht die Hitzewelle weiter. Stellenweise kann es gewittern. Die Höchstwerte liegen zwischen 33 und 36 Grad. Die Feierabendtemperaturen. Bruneck jetzt 33 Grad, Auer 32, Lana 35 Grad.
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2: Aus der Landesverkehrsmeldezentrale begrüßt sie Karin Unterhofer. Die Landesstraße Weidbruck-Kastelroth ist zwischen der Abzweigung Tisenz und der Abzweigung St. Oswald weiterhin wegen Sicherungsarbeiten nach einem Mohrenabgang gesperrt. Und noch ein Hinweis, morgen Freitag und Montag, den 29. Juni, wird die Sandaler Stadtstraße zwischen Benz und dem Benzer Joch jeweils von 7 bis 19 Uhr wegen Asphaltierungsarbeiten gesperrt. Gute Fahrt!
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1: Bergungsarbeiten in Venezuela laufen unter schwierigen Bedingungen. Raubüberfall auf Bar Palma aufgeklärt, mutmaßlicher Täter sitzt. Die Wettervorschau, die Hitzewelle geht weiter.
0: Redakteurin im Studio, Petra Farkas.
1: Schönen guten Abend. Das Ausmaß der Erdbebenfolgen in Venezuela ist noch unklar. Tausende Menschen werden vermisst. Die Rettungsarbeiten laufen auf Hochtouren. Am schwersten betroffen ist die Region an der Karibikküste mit der Hauptstadt Caracas, dem wichtigsten Seehafen des Landes und dem internationalen Flughafen. Deutschland, die EU, die USA und andere Länder haben Hilfen angeboten und Rettungsteams entsendet. Bei der verheerenden Katastrophe handelt es sich um ein Doppelbeben mit einer Stärke von 7,2 und 7,5. Venezuela hat den Notstand ausgerufen. Ein noch stärkeres Beben der Stärke 7,7 gab es zuletzt im Jahr 1900 nordöstlich von Caracas. Der Schiffsverkehr durch die Straße von Hormuz zeigt Analysen zufolge erste Anzeichen von Normalisierung. 70 Durchfahrten zählte der Datenanbieter Kappler gestern nach Angaben eines Sprechers. Vor Ausbruch des Irankriegs waren es täglich mehr als 100 gewesen. Der Datenanbieter Windward schrieb in einer Analyse, kommerzieller Verkehr in der Straße von Hormuz nähere sich funktioneller Normalität an. Der Anbieter berichtete von mehr Aus- als Einfahrten. China sei das Hauptzielland für ölexportierende Schiffe. Anders als bei Tankern seien die Durchfahrten von Schüttgutfrachtern auf dem Vorkriegsniveau angekommen, schrieb der maritime Softwareanbieter IXS Marine in seiner Analyse. Mit solchen Frachtern werden etwa Getreide oder Düngemittel transportiert. Der wiederaufgenommene Verkehr in der wichtigen Meerenge wirkt sich bereits auf den Ölpreis aus. Dieser ist heute erstmals wieder auf das Niveau vor Beginn des Irankriegs gesunken. Eine Woche nach dem bewaffneten Überfall auf die Bar Palma in Meran hat die Staatspolizei den mutmaßlichen Täter festgenommen. Der 58-jährige Italiener soll am 18. Juni die Angestellte der Bar Traffic mit vorgehaltener Pistole zur Herausgabe der Einnahmen gezwungen haben. Mit 600 Euro ergriff er die Flucht. Die Ermittlungen stützten sich auf die Auswertung von Überwachungskameras und Aussagen von Passanten und Gästen des Lokals. Dadurch gelang es den Beamten, die Fluchtroute des Verdächtigen nachzuvollziehen und mehrere Kleidungsstücke sicherzustellen, die dieser nach dem Überfall entsorgt haben soll. Aufgespürt wurde der Mann schließlich in einer provisorischen Unterkunft nahe Merans. Dort fanden die Ermittler auch eine Luftdruckpistole, die vermutlich bei der Tat verwendet wurde. Der Mann sitzt jetzt im Gefängnis von Bozen. Bergwandern sicherer und die Tourenplanung einfacher machen. Das ist das Ziel des Euregio-Projekts DigiWay, eine digitale Ausgesetztheitskarte für Wanderwege in der Euregio. Sie zeigt in 4 Farbstufen an, wie gefährlich ein Absturz auf einem Wegabschnitt wäre und soll Wanderern eine bessere Einschätzung des Risikos ermöglichen. Zusätzlich wurde ein digitales Vergleichstool entwickelt, das die unterschiedlichen Wegeklassifikationen in den Alpenregionen verständlich gegenüberstellt. Zudem werden erstmals die amtlichen Wegedaten aus Tirol, Südtirol und dem Trentino in einer gemeinsamen Datenbasis zusammengeführt und öffentlich zugänglich gemacht. Die DigiWay-Karte findet man auf der Euregio-Webseite oder auch integriert in verschiedenen Wander-Apps. Die Nutzung ist kostenlos. Und mit dem Pflegegeld werden pflegebedürftige Menschen bei uns finanziell unterstützt. Die Leistung ist einkommens- und altersunabhängig. Ausschlaggebend ist der bei der Pflegeeinstufung erhobene Pflegebedarf, der mit einer der 4 Pflegestufen festgelegt wird. Die Landesrätin Rosemarie Palmer.
2: Die Antragstellung ist bewusst einfach gehalten. Benötigt werden lediglich der Antrag auf Pflegegeld und ein ärztliches Zeugnis. Nach der Antragstellung wird die Pflegebedürftigkeit geprüft und die entsprechende Pflegestufe festgestellt. Es gibt auch Einstufungen von Amts wegen, zum Beispiel bei einer fortgeschrittenen Krankheit oder eben auch bei Demenz. Wichtig ist auch, da die Wartezeiten doch in einigen Bezirken sehr lang sind, dass das Pflegegeld rückwirkend ab dem Monat nach der Antragstellung ausbezahlt wird.
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1: Um 22 Uhr trifft Deutschland heute am letzten Spieltag auf Ecuador. Rein sportlich betrachtet geht Deutschland als klarer Favorit in die Begegnung. In Philadelphia treffen zeitgleich Curaçao und die Elfenbeinküste aufeinander. Curaçao muss gewinnen, um die Hoffnung auf das Achtelfinale zu wahren. Japan trifft um 1 Uhr auf Schweden. Parallel duellieren sich dann Tunesien und Niederlande. Und um 4 Uhr spielen Türkei und USA sowie Paraguay und Australien gegeneinander.
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1: Die Aussichten. Der morgige Freitag verläuft verbreitet sonnig mit ein paar Quellwolken in der zweiten Tageshälfte. Stellenweise können Hitzegewitter entstehen. Die Temperaturen erreichen bis zu 36 Grad. Am Samstag dann bis zu 37 Grad. Der Sonntag bringt Höchstwerte bis 38 Grad und einzelne Hitzegewitter am Nachmittag und Abend. Montagnachmittag treten Gewitter wahrscheinlich häufiger auf. Die Temperaturen gehen leicht zurück. Am Dienstag scheint am Vormittag verbreitet die Sonne, am Nachmittag sind ein paar Gewitter möglich.
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5: Guten Abend aus der Landesverkehrsmeldezentrale. Ich bin Manuel Scutellaro. Auf der Arntaler Staatsstraße zwischen Uttenheim und Mühl in Taufhaus kommt es zu Behinderungen und Staus in beiden Richtungen nach einem Unfall. Und die Landesstraße Waldburg-Kastelruth bleibt zwischen der Abzweigung Tisenz und St. Oswald wegen Arbeiten nach einem Murenabgang weiterhin gesperrt. Unterwegs, sichere Fahrt.
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1: Mit Petra Farkas, schönen guten Abend. Die Polizei hat einen 58-jährigen Italiener festgenommen, der für den Überfall auf die Bar Palma in Meran verantwortlich sein soll. Er wurde in einer provisorischen Unterkunft in der Nähe von Meran aufgegriffen. Dort wurde auch die Tatwaffe sichergestellt, mit der er die Angestellte der Bar am 18. Juni bedroht und die Herausgabe von Geld gefordert hatte. Bergwandern sicherer und die Tourenplanung einfacher machen. Das ist das Ziel des Euregio-Projekts DigiWay, eine digitale Ausgesetztheitskarte für Wanderwege in Südtirol, Tirol und dem Trentino. Sie zeigt in 4 Farbstufen an, wie gefährlich ein Absturz auf einem Wegabschnitt wäre und soll Wanderern eine bessere Einschätzung des Risikos ermöglichen. Mit dem Pflegegeld werden pflegebedürftige Menschen finanziell unterstützt. Die Leistung ist einkommens- und altersunabhängig. Ausschlaggebend ist der bei der Pflegeeinstufung erhobene Pflegebedarf, der mit einer der 4 Pflegestufen festgelegt wird. Das und mehr in den Nachrichten zur vollen Stunde. Die Wettervorschau, die Hitzewelle geht weiter. Morgen stellenweise kann es auch gewittern. Die Höchstwerte erreichen zwischen 33 und 36 Grad. Zu den Feierabendtemperaturen, Kaltern jetzt 29 Grad, Laas 30, Sterzing 31 Grad.
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2: Guten Abend aus der Landesverkehrsmeldezentrale, ich bin Manuel Scutellaro. Auf der Arntaler Staatsstraße zwischen Uttenheim und Mühl in Taufers kommt es zu Behinderungen und Staus in beiden Richtungen nach einem Unfall. Und die Landesstraße Weidburg-Kastelruth bleibt zwischen der Abzweigung Tisenz und St. Oswald wegen Arbeiten nach einem Murenabgang weiterhin gesperrt. Unterwegs, sichere Fahrt.

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1: Neues Jagdgesetz. Senat stimmt Reform zu. Meran Raubüberfall auf Bar geklärt. Die Wettervorschau. Die Hitzewelle geht weiter.
0: Redakteurin im Studio Petra Farkas.
1: Einen schönen guten Abend. Italien steht vor einer umfassenden Reform des Jagdgesetzes. Der Senat hat die Novelle bereits verabschiedet. Nun muss noch die Abgeordnetenkammer darüber entscheiden. Die geplanten Änderungen sorgen für heftige Diskussionen. Während Befürworter unter anderem die Herabstufung des Schutzstatus des Wolfes begrüßen, kritisieren Umwelt- und Naturschutzorganisationen vor allem die vorgesehene Lockerung der Vogeljagd. Für Südtirol hätte die Reform nur geringe Auswirkungen, da das Land im Jagdwesen bereits über weitreichende eigene Gesetzgebungskompetenzen verfügt. Die Polizei hat einen 58-jährigen Italiener festgenommen, der für den Überfall auf die Bar Palma in Meran verantwortlich sein soll. Er wurde in einer professorischen Unterkunft in der Umgebung von Meran aufgegriffen. Dort wurde auch die Tatwaffe sichergestellt, mit der er die Angestellte der Bar am 28. Juni bedroht und die Herausgabe von Geld gefordert hatte. Mit 600 Euro ergriff er die Flucht. Die Ermittlungen stützten sich auf die Auswertung von Überwachungskameras und Aussagen von Passanten und Gästen im Lokal. Dadurch gelang es den Beamten, die Fluchtroute des Verdächtigen nachzuvollziehen und mehrere Kleidungsstücke sicherzustellen, die dieser nach dem Überfall entsorgt haben soll. Bergwandern sicherer und die Tourenplanung einfacher machen. Das ist das Ziel des Euregio-Projekts DigiWay, eine digitale Ausgesetztheitskarte für Wanderwege in Südtirol, Tirol und im Trentino. Sie zeigt in 4 Farbstufen an, wie gefährlich ein Absturz auf einem Wegabschnitt wäre und soll Wanderern eine bessere Einschätzung des Risikos ermöglichen. Zusätzlich wurde ein digitales Vergleichstool entwickelt, das die unterschiedlichen Wegeklassifikationen in den Alpenregionen verständlich gegenüberstellt. Zudem werden erstmals die amtlichen Wegedaten aus allen 3 Euregio-Ländern in einer gemeinsamen Datenbasis zusammengeführt und öffentlich zugänglich gemacht. Die DigiWay-Karte findet sich auf der Euregio-Webseite oder auch integriert in verschiedenen Wander-Apps. Mit dem Pflegegeld werden pflegebedürftige Menschen im Land finanziell unterstützt. Die Leistung ist einkommens- und altersunabhängig, betont Landesrätin Rosemarie Palmer. Ausschlaggebend ist der bei der Pflegeeinstufung erhobene Pflegebedarf, der mit einer der 4 Pflegestufen festgelegt wird.
2: Die Antragstellung ist bewusst einfach gehalten. Benötigt werden lediglich der Antrag auf Pflegegeld und ein ärztliches Zeugnis. Nach der Antragstellung wird die Pflegebedürftigkeit geprüft und die entsprechende Pflegestufe festgestellt. Es gibt auch Einstufungen von Amtswegen, zum Beispiel bei einer fortgeschrittenen Krankheit oder eben auch bei Demenz. Wichtig ist auch, da die Wartezeiten doch in einigen Bezirken sehr lang sind, dass das Pflegegeld rückwirkend ab dem Monat nach der Antragstellung ausbezahlt wird.
1: Das Ausmaß der Erdbebenfolgen in Venezuela ist noch unklar. Tausende Menschen werden vermisst, die Rettungsarbeiten laufen auf Hochtouren. Am schwersten betroffen ist die Region an der Karibikküste mit der Hauptstadt Caracas, dem wichtigsten Seehafen des Landes und dem internationalen Flughafen. Deutschland, die EU, die USA und andere Länder haben Hilfen angeboten und Rettungsteams entsendet. Bei der verheerenden Katastrophe handelte es sich um ein Doppelbeben mit einer Stärke von 7,2 und 7,5. Venezuela hat den Notstand ausgerufen.
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1: Deutschland trifft um 22 Uhr am letzten Spieltag auf Ecuador. Der Ausgang der Partie ist für die Deutschen nicht mehr entscheidend. Sie sind schon als Gruppensieger gesetzt. Parallel treffen Curaçao und die Elfenbeinküste aufeinander. Letztgenannter reicht ein Unentschieden zum Weiterkommen. Curaçao dagegen muss gewinnen, um die Hoffnung auf 16. Finale zu wahren. Japan trifft um 1 Uhr auf Schweden. Zeitgleich steigt das Duell Tunesien gegen Niederlande. Um 4 Uhr dann die Partie in Türkei gegen USA und Paraguay gegen Australien.
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1: Die Aussichten. Der morgige Freitag verläuft verbreitet sonnig mit ein paar Quellwolken in der zweiten Tageshälfte. Stellenweise können Hitzegewitter entstehen. Die Temperaturen erreichen bis zu 36 Grad. Am Samstag dann bis zu 37 Grad. Der Sonntag bringt Höchstwerte bis 38 Grad und einzelne Hitzegewitter am Nachmittag und Abend. Montagnachmittag treten Gewitter wahrscheinlich häufiger auf. Die Temperaturen gehen leicht zurück. Am Dienstag scheint am Vormittag verbreitet die Sonne, am Nachmittag sind ein paar Gewitter möglich.
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5: Guten Abend. Aus der Landesverkehrsmeldezentrale begrüßt Sie Barbara Widot. Morgen Freitag und Montag, den 29. Juni, wird die Sarntaler Stadtstraße zwischen Penz und dem Penzerjoch von 7 bis 19 Uhr wegen Asphaltierungsarbeiten gesperrt. Auf der Brennerstadtstraße im Tunnel von Leifers Nachtsperre von 21 bis 6 Uhr wegen Reinigungsarbeiten. Die Umleitung erfolgt über Leifers. Sowie auf der Westumfahrung von Brixen Sperre von 21 bis 5 Uhr. Umleitung durch Brixen. Auch auf der Landesstraße Skalders im Farn gibt es eine Nachtsperre von 21 bis 5 Uhr wegen Arbeiten. Eine sichere Fahrt.
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1: Aktuelle Meldungen aus der Landesverkehrsmeldezentrale. Auf der Landesstraße Jenesien zwischen Bozen und Jenesien sperren nach einem Unfall. Kommen Sie gut ans Ziel.
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1: Guten Abend. Aus der Landesverkehrsmeldezentrale begrüße Sie Barbara Widot. Morgen Freitag und Montag, den 29. Juni, wird die Sarntaler Stadtstraße zwischen Penz und dem Penzerjoch von 7 bis 19 Uhr wegen Asphaltierungsarbeiten gesperrt. Auf der Brenner Stadtstraße im Tunnel von Leifers Nachtsperre von 21 bis 6 Uhr wegen Reinigungsarbeiten. Die Umleitung erfolgt über Leifers. Sowie auf der Westumfahrung von Brixen Sperre von 21 bis 5 Uhr. Umleitung durch Brixen. Auch auf der Landesstraße Skalders in Farn gibt es eine Nachtsperre von 21 bis 5 Uhr wegen Arbeiten. Eine sichere Fahrt.

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